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1: Mit Melanie Wenig, guten Morgen. Hitze und Trockenheit bringen die Landwirte in eine kritische Situation. Weil Futter fehlt, müssen Viehbetriebe quer durch Österreich teils ihre Tiere verkaufen oder teils sogar notschlachten lassen. Dass die Bauern ihre Viehbestände reduzieren, wirkt sich auch auf die Nahrungsmittelproduktion für die Folgejahre aus, sagt uns die Landwirtschaftskammer. Italien verlängert den Tankrabatt für Diesel bis zum 25. August. Während der Hauptreisezeit sollen so die Dieselpreise gedämpft werden. Eigentlich wäre die Entlastung ja morgen ausgelaufen. Die Verbrauchsteuer auf Diesel bleibt somit um 17 Cent je Liter reduziert, berichten italienische Medien. Nach dem Erdbeben mit der Stärke 4,7 nahe Neapel vorige Woche haben in der Stadt hunderte Menschen protestiert, weil die Wasserversorgung noch immer unterbrochen ist. Außerdem verlangen sie Hilfe für Evakuierte, die nach dem Erdstoß ihre Wohnungen verlassen mussten. Heute wird der italienische Innenminister zu Gesprächen in der Region erwartet. Für Sturm Graz geht's heute gegen Fenerbahce Istanbul in der Champions League Quali weiter. Zumindest auf dem Papier treffen die Grazer auf einen schweren Gegner. Der Marktwert des ganzen Kaders liegt bei über 330 Millionen Euro. Ungefähr so viel sind im Vergleich die Spieler aller 12 Bundesliga-Vereine zusammen wert. Anpfiff ist um 20 Uhr.

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1: 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Noch bis zum 21. August im Konzertsaal der Landesmusikschule Kitzbühel. Alle Infos gibt's unter sommertheater-kitzbühel.at. 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
2: Guten Morgen am Mittwoch. Hier ist für euch das Tirolwetter bei Live-Radio mit Lea Singer. Heute ist die Luft ordentlich geladen.
3: Es wird wieder heiß, bis zu 34 Grad. Jetzt holt ihr die Zeitung rein bei 13 Grad in Seefeld, 17 in Meierhof und 18 aktuell in Innsbruck. Am Nachmittag bilden sich dann aus der extrem schwülen und heißen Luft zahlreiche Gewitter verteilt übers ganze Land. Einzelne können da auch heftig ausfallen. Wir behalten das natürlich für euch im Blick. Auch in der Nacht bleibt es weiter nass und gewittrig.
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2: Quer durch Tirol für den guten Zweck, Eva Hausberger.
5: Der Tiroler Ausdauerläufer Fabian Feicher ist vor kurzem von St. Anton am Arlberg nach Kufstein gelaufen. Gut 190 Kilometer weit, über 22 Stunden war er unterwegs, um auf die Herausforderungen von Krebsbetroffenen aufmerksam zu machen und Spenden für die Krebshilfe Tirol zu sammeln. Gut 1.400 Euro sind zusammengekommen.
2: Richtig stark. 5 vor 6.
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6: Mit Michael Schäder. Die Hitze und die Trockenheit der letzten Wochen bringen die Landwirte in eine schwierige Situation. Weil Futter fehlt, müssen Viehbetriebe teils ihre Tiere verkaufen oder sogar notschlachten. Das trifft Betriebe quer durch Österreich, sagt Landwirtschaftskammerpräsident Josef Moosbrugger.
7: Die insbesondere, weil einfach die Böden braun sind, kein Gras wächst. Daher jetzt schon das Futter, das sie im Frühjahr als Heu, als Silage geerntet haben und eigentlich der Vorrat für die Wintermonate darstellt, jetzt verfüttern, weil sie sonst die Tiere verhungern lassen müssen.
6: Moosbrugger befürchtet, dass wir in den nächsten Jahren weniger Fleisch haben werden, wenn Landwirte jetzt Tiere weggeben. So heiß wie gestern war es in Österreich noch nie. In Wien-Stammersdorf waren es am Nachmittag 41 Grad, ein absoluter Rekord. Heute und morgen wird es nochmal heiß, ab Freitag wird es dann zumindest ein bisschen kühler. Die Polizei hat auf Donald Trumps Golfplatz bei Los Angeles vor einem geplanten Auftritt des US-Präsidenten einen Mann festgenommen. Er soll beobachtet haben, wie die Sicherheitsvorkehrungen organisiert werden. Die Polizei hat bei ihm Waffen und Munition gefunden. Trump soll heute bei einem Event versuchen, Spenden für seine republikanische Partei aufzutreiben. Das passiert nur einmal im Leben. Italienische Müllmänner haben einen Lottoschein mit 1 Million Euro Gewinn gefunden und der Gewinnerin zurückgegeben. Die Frau hat den Schein weggeworfen, weil sie geglaubt hat, sie hätte nichts gewonnen. Später hat sie den Irrtum bemerkt und den Müllwagen ausfindig gemacht. Nach stundenlanger Suche ist der Schein wirklich aufgetaucht und die Frau ist ihre Geldsorgen los.
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3: Da gibt's aktuell nur gute Nachrichten. Ihr kommt staufrei durchs Land. Wenn sich da was ändert, Staus und Blitzer immer gerne melden. 0512 20 80 85. Danke und gute Fahrt.
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2: Guten Morgen.
3: Servus.
2: Wir hoffen, ihr habt's gut geschlafen. Also mein Bett ist klatschenass gewesen. Ui. Das war echt brutal. Falls euch die Hitze im Schlafzimmer aktuell auch sehr zu schaffen macht, haben wir gleich was Geniales für euch. Leas Lifehacks. Wie ihr statt schwitzen wieder schlafen könnt in der Nacht. In 6 Minuten.

0: Guten Morgen mit Live-Radio, gleich 6:03 am Mittwoch. Weiß ich nicht, wie es euch geht, aber mir war heute Nacht wieder sowas von zu heiß. Irgendwie bringe ich die Hitze einfach nicht gescheit aus den Räumen aus. Aber Lea, du hast da was für uns.
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2: Ja, der erste Gamechanger, eh klar, durchlüften in der Früh und dann die Rollo runterlassen.
0: Wie immer, ja.
2: Aber der Trick ist, das Rollo nicht komplett zu schließen, sondern nur so weit, dass diese dünnen kleinen Lichtschlitze noch offen bleiben, weil dadurch gibt es keinen Hitzestau zwischen Fenster und Rollo und es bleibt deutlich kühler.
0: Okay, gut zum Wissen.
2: Und das zweite, ihr könnt eine Wärmflasche einfach zur Kühlflasche umfunktionieren, die Wärmflasche nur halb voll machen und untertags ins Gefrierfach legen. Und wenn es euch dann zu warm ist im Bett, die Kühlflasche rausholen, einlegen, da die Füße dran halten und also ich finde echt, da kühlt sich der ganze Körper ab.
0: Das sind geniale Tipps und Tricks. Leas Lifehacks immer Mittwoch um 17:45 natürlich nur auf Live-Radio.

0: Das Spider-Man-Soundtrack, Jed Krüger auf Live-Radio. Übrigens Spider-Man, der neue Film, jetzt in den Tiroler Kinos. 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

0: Guten Morgen Tirol, schönen Start in den Mittwoch. In 11 Minuten haben wir es, 6:30.
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0: Das Sommerwetter, Live-Radio 6:22 Uhr, gestern Allzeit-Hitzerekord in Österreich mit 41 Grad in Wien.
1: Brutal.
0: Aber auch bei uns da in Tirol sind rekordverdächtige Temperaturen gemessen worden. Gleich im Tirol-Update um 6:35 Uhr.
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0: Mittwoch gleich 6:35 Uhr. Hier ist für euch Lehrsinger mit dem Tirolwetter bei Live-Radio. No ist es diesig mit ein bisschen Sahara-Staub, der wird heute noch aus der Luft gewaschen.
1: Ja, bis Mittag circa bleibt es heute sehr sonnig und wird immer noch heißer. Bis zu 34 Grad werden es. Am Nachmittag dann aus der schwülheißen Luft heute viele Gewitter mit dabei. Stellenweise können die auch recht heftig ausfallen. Bei uns bleibt ihr darüber natürlich informiert. Jetzt geht es aber überall noch trocken außer Haus bei aktuell 12 Grad in St. Jakob in Defrecken, in Landeck messen wir 17 und in Innsbruck 18 Grad.
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0: Nach dem heißesten Augusttag seit über 20 Jahren, Eva Hausberger.
9: In Innsbruck bei der Universität hatte es gestern Nachmittag 37,4 Grad. Damit ist in der Landeshauptstadt der Augustrekord eingestellt worden. So heiß war es an einem Augusttag erst einmal im Jahr 2003. Österreichweit hat es gestern einen neuen Allzeithitzerekord gegeben mit 41 Grad in Wien-Stammersdorf. Auch heute geht die Hitze in Tirol weiter und viele flüchten bei den derzeitigen Temperaturen in die Berge. Wer eine Wanderung unternehmen will, sollte seine Tour aber zeitig in der Früh starten, sagt Viktor Horvath, Leiter der Alpinpolizei Tirol.
10: Es kommt dann natürlich auch noch dazu, dass beim Sommerwetter oft am Nachmittag Gewitter sind und das gilt es auch zu berücksichtigen und das unterstreicht den Umstand, dass man zeitig starten soll und früh wieder zu Hause sein soll.
9: Was zu tun ist, wenn man doch von einem Gewitter überrascht wird, haben wir für euch auf unserer Website liveradio.tirol zusammengefasst. Im Bezirk Landeck ist ein Wolf zum Abschuss freigegeben. In einem Almgebiet im Kaunertal sind zwei tote Schafe gefunden worden. Vier weitere werden vermisst. Jetzt hat das Land eine Abschussverordnung erlassen. Im Gemeindegebiet von Pfunz besteht nach einem tödlichen Ponyriss der Verdacht auf einen Bären. Hier werden jetzt Proben untersucht. Und in Telfs sind der Klammsteig Bürgersteig und der Faustweg zum Strassberghaus derzeit gesperrt. Die Wege sind bei dem Unwetter am Sonntagabend beschädigt worden und aus Sicherheitsgründen nun ab dem Ortsteil Lehn vorübergehend zu. Die Aufräumarbeiten laufen. 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
1: Staus und Blitzer, bitte melden 05 12 20 80 85. Aktuell haben wir keine Meldungen.
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1: Guten Morgen, Tirol.
0: Mittwoch, Ferien-Action Deluxe aktuell in Wattens. Das Zirkustheater Roncalli ist bei den Kristallwelten.
1: Und unser Reporter, der Phil, der hat's mit seinen beiden Jungs getestet.
11: Also, mir ist immer noch ganz schwindelig.
1: Was den Leo und den Jonas besonders beeindruckt hat, verraten sie uns in 6 Minuten.
0: Dazu der Soundcheck zu diesem traumhaften Mittwochmorgen mit aktuellen von Kaigo.

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1: Auf den Schlag, 6:55 auf Live-Radio. Guten Morgen. Also diesen Familienausflug werden die drei nie wieder vergessen.
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1: Ja, unser Reporter, der Phil, war mit seinen Kids, dem Leo und dem Jonas in Wattens bei den Swarovski-Kristallwelten. Da ist jetzt in den Sommerferien ja auch das Zirkustheater Roncalli vor Ort.
3: Und was so richtig cool ist, der Leo und der Jonas sind da gleich in eine Akrobatennummer mit eingebaut worden.
4: Hi, schöne Grüße aus den Swarovski-Kristallwelten. Ja, und ich glaube, meine Jungs sind ein bisschen sprachlos oder zumindest ein bisschen schwindlig noch. Duo Oper, zwei Rollschuhartisten, und die haben meine Kleinen ganz schön durch die Luft gewirbelt. Jonas, erzähl, was war da heute los bei dir?
5: Also, mir ist immer noch ganz schwindelig.
4: Weil wie viele Umdrehungen hast du mitgezählt, glaubst du, hast du gemacht?
5: 10.000.
4: Ich dürfte tatsächlich ungefähr an die 10.000 hinkommen. Leo, auch du bist herumgewirbelt worden. Ist dir auch noch schwindelig? Wie geht's dir mittlerweile?
5: Ja, ich muss sagen, mir ist fast schon ein bisschen übel, weil es war sehr wild.
4: Ja, es muss aber nicht jeder durch die Luft geschleudert werden, ganz im Gegenteil. Wenn man jetzt nur vorbeikommt, sich die ganzen Vorstellungen anzuschauen von Zirkustheater Roncalli, Skala 1 bis 10, wie hat es dir gefallen?
5: 11.
4: 11, das nehmen wir mal mit. Wer selber Lust hat, vorbeizuschauen bei den Swarovski-Kristallwelten, Zirkustheater Roncalli ist dann noch bis Ende August jeden Tag zu sehen.
1: Super Geschichte und noch mehr richtig coole Ferientipps finden Sie online auf unserer Homepage liveradio.tirol. So, das ist jetzt der neue Happy Hit von Summer, Homewrecker. Guten Morgen.

0: Nächstes Jahr zu Gast in Innsbruck, Gigi D'Agostino. Live-Radio 6.43 gleich 6:45 am Mittwoch. Guten Morgen.
1: Servus.
0: So, ihr steigt jetzt dann gleich in den Bus, in Steg und Umhausen oder in den Zug in Landekembach, vielleicht in Innsbruck. Und wie fein ist das bitte? Sitzplatz frei.
1: Ja, so genießen auch wir Erwachsenen die Ferien und besonders natürlich auch die Busfahrer.
2: Ja, definitiv ruhiger, es ist feiner. Ich habe selber Schulkinder. Ist auch mal fein, dass sie ausschlafen können, endlich in den Ferien. Das merkt man schon, dass wir viel weniger Fahrgäste haben. Es ist entspannter.
1: Herrlich. Ja, den Kids gönnen wir das Ausschlafen und uns die Ruhe.
0: Vor es aufstehen mit Live-Radio und über die Kopfhörer zu euch. In die Öffi schicken wir jetzt Nick

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0: Grad messen wir aktuell in Seefeld, in Lienz und in Innsbruck sind 18 Grad. Bis zu 34 heute möglich. Die Luft ist sehr feucht, also richtig schwül wird es am Nachmittag und daraus entstehen dann heute eben verbreitet Gewitterwolken. Vereinzelt können die auch recht heftig ausfallen. Wir behalten das für euch natürlich im Blick.
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3: Im Oberland, da gibt es in den nächsten Tagen wieder viele Oldtimer zu sehen, Eva Hausberger.
4: Morgen geht die Ötztal Classic los, eine dreitägige Oldtimer-Rallye mit Start und Ziel in Lengenfeld. Die Touren der historischen Fahrzeuge führen unter anderem durch das Pitztal und das obere Gericht nach Südtirol. Am Samstag geht es Richtung Innsbruck und über das Hellrhein und Kütei dann wieder zurück. Bei der Rallye sind auch Fahrzeuge aus den 50er und 60er Jahren dabei. Eines ist sogar Baujahr 1932.
3: Wow, was fürs Auge. Es ist 5:07.
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5: Mit Michael Schäder. Wegen der Hitze und Trockenheit fehlt in Österreich Futter für das Vieh. Mittlerweile ziehen manche Landwirte die Konsequenzen. Sie verkaufen Tiere oder lassen sie im schlimmsten Fall notschlachten. Das wird sich auswirken, sagt Landwirtschaftskammerpräsident Josef Moosbrugger.
6: Das heißt, wenn ich jetzt Viehbestände abbaue, dann hat das mittel- und längerfristig natürlich auch auf die Frage der Versorgungssicherheit, wo und wie werden Lebensmittel produziert, massive Auswirkungen, weil da, wo ich jetzt Viehbestände reduziere, die werden über Monate, ja Jahre hinweg in dieser Form fehlen werden.
5: Moosbrugger befürchtet, dass wir in den nächsten Jahren weniger Fleisch haben werden, wenn Landwirte ihre Tiere weggeben. Aus der Benko-Villa in Innsbruck könnte ein Hotel werden. Die Idee hat der zuständige Insolvenzverwalter gestern ins Spiel gebracht. Die Villa N in Innsbruck sei trotz ihrer attraktiven Lage anders schwer zu vermarkten. Allein die Betriebskosten für 6000 Quadratmeter werden auf 500.000 Euro im Jahr geschätzt. Zwei Badegäste haben im oberösterreichischen Bad Schallerbach gestern einem 4-jährigen Buben das Leben gerettet. Eine Frau hat das leblose Kind im Wasser entdeckt und herausgezogen. Gemeinsam mit einem Helfer hat sie den Buben reanimieren können. Er ist dann mit seinem Vater nach Linz ins Spital geflogen worden. Tech-Milliardär Elon Musk will mit SpaceX $1 Billion Jahresumsatz machen. Das hat er am Abend vorgerechnet. Noch ist er davon aber meilenweit entfernt. Der größte Geldbringer aktuell ist Starlink. Auf Musks Internet aus dem All greifen immer mehr Fluglinien zurück.
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0: Und da läuft's aktuell, kommt ihr ohne Probleme von A nach B. Wenn ihr aber wo was seht, Staus und Blitzer, 0512 20 80 85. Danke und gute Fahrt.
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3: Guten Morgen. Germason, was bringt eigentlich der Umgang mit Tieren uns Menschen und speziell Kindern? Darüber haben wir ja gestern schon mit Psychologin Johanna Konstantini gesprochen und ihr habt uns dazu noch weitere Fragen geschickt.
0: Wovor Claudia aus Telfs Angst hat, wenn sie sich ein Tier anschafft und was die Psychologin dazu sagt, gleich in 6 Minuten.
3: Und während ihr jetzt das Futter für euren Liebling herrichtet, gibt's den Feelgood-Hit von Alle Farben.

0: traumhaften Start in die Wochenmitte mit Live-Radio 4 nach 7 haben wir's. Guten Morgen. Was bringt uns Menschen und speziell Kindern eigentlich der Umgang mit Tieren? Darüber haben wir ja gestern schon mit Psychologin Johanna Constantini gesprochen.
1: Grundsätzlich ist es auf jeden Fall etwas Gutes, wobei man das Ganze, also Tiere zu halten, schon immer im Kontext sehen muss. Also sprich, wie wird das Tier gehalten? Wer kümmert sich auch neben den Kindern noch um das Tier, beziehungsweise wer schaut drauf?
2: Die Claudia aus Telfs hat uns dazu eine sehr spannende Frage geschickt, und zwar: Mein Sohn wünscht sich schon lange einen Hamster, ich habe aber Angst davor, wie es ihm geht, wenn das Tier mal krank sein sollte oder irgendwann dann auch stirbt.
1: Ja, ist auf jeden Fall wichtig, grundsätzlich einmal auch darüber sich zu informieren und dann auch Kinder darüber zu informieren, auch wieder je nach Altersstufe, auch wenn das Tier erkrankt oder Hilfe benötigt, auch wenn das Tier verstirbt, diesen Trauerprozess zu begleiten, also auch da etwas für das Tier zu schaffen, womit es in Erinnerung bleiben kann. Kinder verarbeiten Trauer anders als Erwachsene, brauchen da oft auch länger, bis etwas überhaupt wieder hochkommt, bis diese Trauer dann auch gelebt wird. Also auch darauf gilt es zu achten, aber das sollte kein Ausschlusskriterium dafür sein, ein Tier zu halten, weil ja, das gehört zum Leben dazu und das lernt man dann mit Tieren womöglich auch eher, als man es bei Mitmenschen erfahrt.
0: Absolut. Die Martina aus Vörgl hat uns auch noch eine spannende Sprachnachricht geschickt. Sie fragt, was man eigentlich tun kann, wenn sich ein Haustier in der kleinen Wohnung nicht ausgeht. Besprechen wir nächste Stunde um 7:45 mit der Johanna hier auf Live-Radio.

0: Live-Radio Lieblings-Greatest-Hits von Madness. Um 12.07 Uhr gleich einer der besten aktuellen von Dermot Kennedy Funeral. Was tun, wenn uns ein Gewitter überrascht? Wenn man vor der Hitze in die Berg und oder in den Wald flüchtet zum Beispiel und plötzlich braut sich dann da oben was zusammen. Habt ihr da eigentlich noch einen Kopf, wie man sich richtig verhält?
1: Heute am Nachmittag sind ja auch wieder Gewitter angekündigt. In den nächsten Tagen bleibt es eben so labil. Der Veiti und ich, wir sind auch beide gern draußen unterwegs. Ja, und da sollte man das schon wissen. Als Gruppe zum Beispiel sollte man sich immer aufteilen in einem Gewitter, also so mindestens 3 bis 5 Meter Abstand halten. Mhm. Die Ausrüstung außerdem irgendwo weit weg von einem Deponieren, Stöcke, Fahrrad, Steigeisen, egal was, so circa 30 Meter entfernt ablegen und schauen, dass da, wo man sich dann hinkauert quasi, dass man da nicht am nassen Boden ist, sondern irgendwo sich was Trockenes schafft, eine Isomatte oder einen Rucksack hernimmt zum Draufkauen.
0: Klingt jetzt eigentlich so einfach, aber oft dann, wenn es wirklich so weit ist, denkt man nicht dran. Damit ihr wisst, was zu tun ist, nochmal zusammengefasst: Live-Radio.tirol, schaut euch das unbedingt an vor der nächsten großen Wanderung. Well,

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1: Unglaubliche 41 Grad gestern in Wien, Live-Radio 27. Guten Morgen. Das ist ein neuer Allzeit-Hitzerekord in Österreich, wo Tirol gestern am meisten geschwitzt hat. Da fahrt ihr gleich im Tirol-Update um 7:35.
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12: Guten Morgen, gleich 7:05. Das Tirolwetter bei Live-Radio mit Lea Singer. Tag 9 heute schon dieser Hitzewelle und da hat sich ordentlich was aufgestaut.
13: Schon die letzten Tage waren ja lokale Gewitter dabei. Heute am Nachmittag ist die Luftfeuchtigkeit so hoch, dass es verbreitet im ganzen Land Blitz und Donner geben wird. Stellenweise können die auch recht heftig ausfallen. Wir behalten das natürlich für euch im Blick. Bis dahin wird es schwül heiß, bis zu 34 Grad sind möglich. Aktuell messen wir noch 15 Grad in Umhausen und auch in Hochfilzen. In Innsbruck sind 19. Die Live-Radio-Vorschau zeigt morgen am Donnerstag ebenfalls gewittrig bei bis zu 31 Grad. Schon am Vormittag teils nass. Eine kurze Pause macht die Hitzewelle dann am Freitag.
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12: Nach einem historisch heißen Augusttag, Eva Hausberger.
14: In Österreich hat es gestern einen neuen Allzeithitzerekord gegeben mit 41 Grad in Wien, Stammersdorf. Und auch in Tirol sind rekordverdächtige Temperaturen gemessen worden. Bei der Universität in Innsbruck hatte es am Nachmittag 37,4 Grad. Damit ist in der Landeshauptstadt der bisherige August-Rekord eingestellt worden. In Meierhofen und beim Flughafen haben die Thermometer über 36 Grad angezeigt. Dieses sonnige und heiße Sommerwetter sorgt für starke Zahlen im Tiroler Tourismus. Langfristig dürften die Tiroler Berge als kühler Zufluchtsort noch mehr an Bedeutung gewinnen. Tirol-Reporter Andreas Leich.
15: Der Start in die Sommersaison war in Tirol gut. Im Mai und im Juni hat es bei den Nächtigungen ein Plus von 0,5% gegeben. Das sonnige und heiße Wetter zieht weiterhin viele Menschen in die Tiroler Berge. Genau das dürfte Tirol auch langfristig als Urlaubsziel attraktiv machen. Denn durch immer höhere Temperaturen in beliebten Urlaubsländern am Meer, etwa in Griechenland oder Spanien, werden die Alpen eine immer beliebtere Alternative, um der brütenden Hitze zu entfliehen.
14: Im Bezirk Landeck ist wieder ein Wolf zum Abschuss freigegeben. In einem Almgebiet im Kaunertal sind zwei tote Schafe gefunden worden. Vier weitere werden vermisst. Jetzt hat das Land in der Region eine Abschussverordnung erlassen. Im Gemeindegebiet von Pfunz soll ein Bär auf einer Alm ein Pony gerissen haben. Hier werden jetzt Proben untersucht. Und im Oberland gibt es in den nächsten Tagen wieder viele Oldtimer zu sehen. Morgen geht die Ötztal Classic los, eine dreitägige Oldtimer-Rallye mit Start und Ziel in Längenfeld. Die Touren der historischen Fahrzeuge führen unter anderem durch das Pitztal und das obere Gericht nach Südtirol und am Samstag dann etwa auch nach Innsbruck. 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
13: Da schaut's aktuell gut aus auf den Tiroler Straßen. Staus und Blitzer bitte immer gerne melden 0512 20 80 85.
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12: Guten Morgen. Auf in die Wochenmitte. Wo bei uns in Tirol gibt's denn eigentlich die besten Schnitzel mit Pommes?
13: Das sagt ihr uns bei den Tirol Top 10 auf unserer Website. Warum der Mario vom Glöckner in Matton findet, dass er die ultimative Nummer 1 ist, erfahrt ihr in 6 Minuten.
12: Dazu der aktuelle Hit von Harry Styles, American Girls. Da steckt echt so viel Sommer drin, nach genialem Dancepop von der Glöckner.

0: ist die Sonnencreme richtig aus den Radioboxen. Sommerfeeling von Harry Styles. 7.34 Uhr am Mittwoch. Guten Morgen, Tirol. Ihr Lieben, wir brauchen bitte eure Meinung.
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0: 10. Wo gibt's denn die besten Schnitzel mit Pommes? Votet für euren Favoriten auf liveradio.tirol. Falls eure Lieblingsadresse noch nicht draufsteht, gerne einfach eintragen.
2: Bereits nominiert ist der Mario für sein Restaurant Glöckner in Matron. Und warum, lieber Mario, glaubst du, dass ihr die allerbesten Schnitzel mit Pommes habt?
3: Ja, weil es so richtig saftig gut ist und richtig knusprig und gute Portionen.
0: Wie machst du Schnitzel mit Pommes? Wie wird das bei euch zubereitet?
3: Ich habe es vom Kalb oder vom Schwein, wenn sie es möchten. Und ganz klassisch in Panade und dann im Butterschmalz ausgebraten. In der Pfanne.
0: Okay, woher kommt das Fleisch?
3: Das Fleisch bezieht über den Handel Tirol.
2: Ebenfalls zum Voten auf der Liste, unter anderem in Epps der Unterwirt, in Maria Stein der Kammerhof oder in Buch der Bucherwirt und so weiter.
0: Mitvoten!
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0: Da kann der Mittwoch nur traumhaft schön werden. Eure Live-Radio-Frühstarter Veitli und Lea da um 7.41 Uhr. Guten Morgen, Tirol.
1: Guten Morgen.
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0: Ja, immer um kurz nach neun sind Tirols Kids eure Meteorologen jetzt in den Sommerferien. Gestern zum Beispiel war die Pia 9 Jahre als Götzenstar.
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5: 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Also das war ganz spannend, einmal zu sehen, wie das abläuft.
0: Ja, heute um kurz nach neun geht schon weiter. Da freuen wir uns auf die Lena Klemenjak, 9 Jahre aus Milz bei Hall.
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0: Live-Radio 7.47 am Mittwoch. Guten Morgen, Tirol.
1: Servus.
0: Ja, und jede und jeder von euch hat so seinen Live-Radio-Lieblings-Greatest-Hits.
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17: Guten Morgen. Das Tirolwetter bei Live-Radio mit Lea Singer. Zuerst heiß und dann wieder mal gewittrig.
18: Die Temperaturen kraxeln immer weiter nach oben. Aktuell messen wir in Schmirn noch 13 Grad. In Landeck sind 17 und in Innsbruck jetzt 19 Grad. Auf bis zu heiße 34 geht's heute rauf. Die Luftfeuchtigkeit ist heute hoch und am Nachmittag gibt's dann verbreitet Regen und auch Blitz und Donner. Zwischendurch können die Gewitter auch heftig ausfallen. Bei uns bleibt ihr darüber natürlich informiert. Zur Live-Radio-Vorschau. Morgen der Donnerstag generell unbeständiger. Auch da regnet es und blitzt immer wieder, schon von in der Früh weg, bei maximal bis zu 31 Grad. Übermorgen am Freitag macht die Hitze Kurzpause, maximal 28 Grad und auch immer wieder nass. Das Wochenende dann wieder sonniger und heiß.
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18: Wochenende dann wieder sonniger und heiß.
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0: Im Tiroler Oberland gibt es nach Wolfsichtungen jetzt auch Bärenalarm. In Pfunz soll ein Bär ein Pony auf einer Weide getötet haben. Die Veterinär-Uni Wien untersucht derzeit sichergestellte Proben. Am vergangenen Wochenende hat eine Wildkamera einen Bären in dem Gebiet gefilmt. Italien verlängert den Tankrabatt für Diesel um weitere 3 Wochen bis zum 25. August. Die Steuer auf Diesel bleibt damit um 17 Cent je Liter reduziert. Eigentlich wäre der Rabatt morgen ausgelaufen. Während der Hauptreisezeit soll Diesel so billiger bleiben. Für Sturm Graz geht es heute Abend ab 20 Uhr gegen Fenerbahce Istanbul in der Champions League Quali weiter. Zumindest auf dem Papier treffen die Grazer auf einen sehr schweren Gegner. Der Marktwert des ganzen Kaders von Fenerbahce liegt bei über 330 Millionen Euro. Ungefähr so viel sind im Vergleich die Spieler aller 12 Bundesliga-Vereine in Österreich zusammen wert.
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2: Dies länger dauert jetzt bei den Stadteinfahrten nach Innsbruck. An den üblichen Stellen 5 bis 7 Minuten dazu rechnen. Ansonsten läuft es soweit. Staus und Blitzer 05 12 20 80 85.
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5: Guten Morgen.
6: Mittwoch, heute ist übrigens Tag der Unterwäsche. Ja, mit was geht's denn hier immer so aus dem Haus?
7: Und zwar mit einer starren Hose.
5: Ah, okay. Hauptsache bequem.
6: Hauptsache, ja, keine Sterne im Kopf, sage ich. Eine klare Dirn ist nämlich jetzt wichtig bei uns im Quiz. Standland irgendetwas. 8 Begriffe gilt's da zu überbieten für neue Wochenführung noch anmelden. Auf 7 Begriffe, genau.
5: Aber 8 braucht man für die
6: Mindestens.
5: Führung.
6: Mindestens. In 6 Minuten spielen wir.

0: Mittwoch, der 5. August. Es ist gleich 5 nach 8. Morgen.
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0: Um den Wochenpreis einen 200-Euro-Gutschein für Christophorus-Reisen spielt heute die Julia Kugel aus Hall. Für dich gilt's jetzt, die 7 Vorgelegten vom Ralf am Montag zu überbieten. Guten Morgen.
2: Guten Morgen.
3: Ja, servus Julia.
0: Wie geht's da?
2: Hallo. Ja, super. Ich bin schon ein bisschen nervös, aber...
0: Ah, muss nicht sein. Die Lea gibt da fix einen super feinen Buchstaben.
2: Ja, hoffentlich. Mal schauen.
3: Geh wie ganz viel Glück.
2: Oh ja, super.
3: Okay. Wünsch mir da.
0: Die Spielregeln sind dir eh klar, gell?
2: Ja, sind klar.
0: Dann starten jetzt für dich, Julia, die schnellsten 30 Sekunden deines Lebens.
3: Eine Stadt.
2: Genf.
3: Land.
2: Griechenland.
3: Fußballer.
2: Weiter.
3: Farbe.
2: Gelb.
3: Tiroler Dialektwort.
2: Scheid.
3: Tiroler Ort.
0: Sag weiter.
2: Kalsheim.
3: Tier.
2: Gams.
3: Schulfach.
2: Geografie.
3: Auf der Straße.
0: Eins brauchst du noch. Na, Schatz. 7 habe ich zählt. Julia, Gleichstand und du kennst ja die Spielregeln immer. Ja. Der oder die Wochenführende bleibt in Führung. Das war jetzt richtig knapp und mega kurz von dir.
2: Danke. Ich hab mein Bestes gegeben, aber leider.
3: Du, so knapp.
0: Hat Spaß gemacht.
2: Total, ja. Danke.
0: Ihr Lieben, macht's auch gern mit und meldet euch an für Stadtland irgendetwas. Live-Radio.tirol. Wie gesagt, für die Wochenführung braucht man weiterhin 8 richtige. Nächste Runde dann morgen am Donnerstag wieder um 5 nach 8.
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0: Live Radio Lieblings Greatest Hit von Phil Collins um 8.13 Uhr. Guten Morgen, Tirol. Was bringt uns Menschen und speziell Kindern eigentlich der Umgang mit Tieren? Darüber haben wir ja gestern schon mit Psychologin Johanna Constantini gesprochen.
1: Also Tiere helfen auch enorm dabei, Emotionen zu regulieren, weil wir einfach auch intuitiv wissen, wie wir einem Tier begegnen müssen, damit es auf uns reagiert, damit es uns auch Vertrauen schenkt.
2: Martina aus Wörgl hat uns dazu noch eine sehr spannende Frage geschickt.
3: Wir haben nur eine Wohnung und arbeiten den ganzen Tag. Deshalb traue ich mir nicht wirklich zu, ein Tier zu halten. Wird es trotzdem für mein Kind Sinn machen, den Kontakt zu Tieren zu suchen? Zum Beispiel mit der Nachbarskatze, jetzt wenn es halt dann nicht regelmäßig ist.
2: Johanna?
1: Es bringt auf jeden Fall auch etwas, wenn ich die Möglichkeit habe, Tiere zu besuchen, mit Tieren vor allem in Kontakt zu kommen, also im besten Fall auch Verantwortung zu übernehmen. Und wenn es der benachbarte Bauernhof ist, wo ich am Wochenende dafür sorgen kann, dass die Hühner in der Früh gefüttert sind oder dass die Schafe raus auf die Wiese geführt werden mit Unterstützung. Also je nach meinen Möglichkeiten und nach den Möglichkeiten in den Familien ist es immer empfehlenswert, den Kontakt mit Tieren auf jeden Fall herzustellen.
0: Also ich streichle immer meine Nachbarskatz, die Peaches, eine echte Prinzessin, und jetzt, wenn die Nachbarn gerade auf Urlaub sind, darf ich sie sogar füttern, und ich muss wirklich sagen, da geht mir immer das Herzl auf, wenn sie schon zu mir herklaffen kommt,
2: um
0: 4 in der Früh, bevor ich dann runterfahre in die Arbeit.

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1: Live-Radio-Verkehrsmelder Bernhard hat uns gerade was gemeldet von der 12 Interl-Autobahn.
2: Der Autobahn Richtung Kopfstein, kurz vor der Ausfahrt vom da auf Höhe vor dem, vor der Raststätte Wehr Süd, hat sich jetzt gerade kurz vor mir am Sattelschlepper einen Haufen zerrissen. Das hat dann schnallt und das Motor hat schon Bomben reingeschlagen. Da liegen jetzt Haufen Rasentaler auf der Straße nochmal rum. Mhm. Genau auf der Höhe von Wehr Süd Richtung Kufstein.
0: Krass.
1: Dankeschön. Also hier bitte besonders vorsichtig fahren. Teile auf der Fahrbahnhöhe Wehr Süd Richtung Kufstein. Die ASFINAG ist bereits informiert und unterwegs. Danke, Bernhard.
0: Nächstes ausführliches Update von Tirol Straßen dann gleich wieder um 5:09 bei Live Radio.

0: gutes Gefühl am Morgen, live Radio 8.23. Guten Morgen, Tirol. Hier zum Abkühlen in die Tiroler Berge. Was da bei Wanderungen aktuell ganz, ganz wichtig ist, erfahrt ihr gleich in Tirol Update um 8:35.
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0: Mittwoch kurz vor 9. Hier ist Lea Singer mit dem Tirolwetter bei Live-Radio. Noch lacht die Sonne voll schön vom blauen Himmel. Später peitschen dann Blitz und Donner.
11: Ja, und später, das ist die große Frage.
0: Ja, wann
11: später? Gell? Der Falti will am Nachmittag Radl fahren gehen. Ja, es geht am Nachmittag heute schnell. Also so gegen 2 am Nachmittag wird es vermutlich schon nass sein. Und im ganzen Land kann es heute auch anfangen. Also zieht nicht von Westen herein, sondern im ganzen Land bilden sich einfach über den Bergen ab Mittag immer mehr Wolken, die räumen sich dann auf und ja, entladen sich dann. Also wenn, dann musst du schnell sein, sagen wir es mal so. Die Temperaturen gehen davor wieder in ordentliche Höhen rauf, bis zu 34 Grad. Aktuell messen wir noch 17 in St. Anton am Arlberg, 20 sind es jetzt in Innsbruck und auch in Jenbach. Die Live-Radio-Vorschau zeigt morgen am Donnerstag schon von in der Früh weg nass, noch mit einzelnen Blitzen und Donnern, da aber auch wieder heiß, bis zu 33 Grad. Übermorgen am Freitag unbeständiger und nicht mehr ganz so heiß, maximal 28 Grad. Das Wochenende wird dann wieder sonnig mit über 30 Grad.
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0: Mit einer aktuellen Meldung aus Reitz bei Seefeld, Eva Hausberger.
13: Im Bereich der Nördlinger Hütte ist vor etwa einer Dreiviertelstunde ein Waldbrand gemeldet worden. Die Einsatzkräfte sind unterwegs, um abzuklären, was genau dahinter steckt. Mehr ist dazu aktuell noch nicht bekannt. Die Die Hitze in Tirol geht vorerst noch weiter. In Innsbruck ist gestern der bisherige August-Rekord eingestellt worden mit 37,4 Grad bei der Universität. So heiß war es an einem Augusttag erst einmal im Jahr 2003. In Ostösterreich hat es mit 41 Grad einen neuen Allzeithitzerekord gegeben. Viele flüchten bei den derzeitigen Temperaturen in die Tiroler Berge. Wer eine Wanderung unternehmen will, sollte seine Tour aber zeitig in der Früh starten, sagt Viktor Horvath, Leiter der Alpinpolizei Tirol.
12: Es kommt dann natürlich auch noch dazu, dass beim Sommerwetter oft am Nachmittag Gewitter sind und das gilt es auch zu berücksichtigen und das unterstreicht den Umstand, dass man zeitig starten soll und früh wieder zu Hause sein soll.
13: Was zu tun ist, wenn man doch von einem Gewitter überrascht wird, haben wir für euch auf unserer Website liveradio.tirol zusammengefasst. Und in Pfunz im Bezirk Landeck soll ein Bär auf einer Alm ein Pony gerissen haben. Die Veterinär-Uni Wien untersucht derzeit sichergestellte Proben. Am vergangenen Wochenende hat eine Wildkamera einen Bären in dem Gebiet gefilmt. Im Kaunertal ist unterdessen nach Schafsrissen ein Wolf zum Abschuss freigegeben. 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
11: Bitte Vorsicht weiterhin auf der 12 Inntal-Autobahn Innsbruck Richtung Kufstein. Da liegen Teile auf der Fahrbahn und zwar auf Höhe der Raststation Vers Süd. Ein LKW hat da einen Reifenplatzer gehabt. Die Reifenteile liegen quer über die Fahrbahn. Bitte aufpassen, die Asfinag ist aber bereits auf Anfahrt. Ansonsten läuft's aber bitte nicht zu schnell. Hier die neuesten Blitzer für Tirol gibt's wie immer nur bei uns hier auf Live-Radio. Geblitzt wird auf der A12 Innsbruck Richtung Landeck und zwar im Baustellenbereich nach dem Roppener Tunnel. Der 60er wird kontrolliert. Danke für die Info. Wenn auch ihr was habt, Stausenblitzer 0512 20 80 85.
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0: Guten Morgen, Tirol. Mittwoch, Ferien-Action Deluxe aktuell in Wattens. Ja, das Zirkustheater Roncalli ist bei den Kristallwelten.
11: Unser Reporter der Phil hat sich das Ganze mit seinen beiden Jungs angeschaut.
14: Also, mir ist immer noch ganz schwindelig.
11: Was den Leo und den Jonas da besonders beeindruckt hat, das verraten sie uns in 6 Minuten.
0: Und dazu der Soundcheck zu diesem traumhaften Mittwochmorgen jetzt mit Taylor Swift, die aktuelle Opalite.

0: Einen entschiedigen Start in den Mittwoch rein mit Live-Radio um 8.37 Uhr. Guten Morgen. Also diesen Familienausflug werden die drei nie mehr wieder vergessen.
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0: Unser Reporter, der Phil, war mit seinen Kids, also dem Leo und dem Jonas, in Wattens bei den Swarovski-Kristallwelten. Da gibt's jetzt in den Sommerferien ja auch das Zirkustheater Roncalli vor Ort.
2: Und was so richtig cool ist, der Leo und der Jonas, die sind auch gleich in eine Akrobatennummer mit eingebaut worden.
3: Mega.
4: Hi, schöne Grüße aus den Swarovski-Kristallwelten. Ja, und ich glaube, meine Jungs sind ein bisschen sprachlos oder zumindest ein bisschen schwindlig noch. Duo Opa, zwei Rollschuhartisten, und die haben meine Kleinen ganz schön durch die Luft gewirbelt. Jonas, erzähl, was war da heute los bei dir?
5: Also, mir ist immer noch ganz schwindelig.
4: Weil wie viele Umdrehungen hast du mitgezählt, glaubst du, hast du gemacht?
5: 10.000.
4: Wow. Es dürfte tatsächlich ungefähr an die 10.000 hinkommen. Leo, auch du bist herumgewirbelt worden. Ist die auch noch schwindelig? Wie geht's dir mittlerweile?
5: Ja, ich muss sagen, mir ist fast schon ein bisschen übel, weil es war sehr wild.
4: Ja, es muss aber nicht jeder durch die Luft geschleudert werden, ganz im Gegenteil. Wenn man jetzt nur vorbeikommt, sich die ganzen Vorstellungen anzuschauen vom Zirkustheater Roncalli, Skala 1 bis 10, wie hat's dir gefallen?
5: 11.
4: 11, das nehmen wir mal mit. Wer selber Lust hat, vorbeizuschauen bei den Swarovski-Kristallwelten, Zirkustheater Roncalli ist dann noch bis Ende August jeden Tag zu sehen.
0: Großartig, die geniale Roncalli-Action, übrigens in Bildern auf unserer Live-Radio Tirol Insta-Seite. Jetzt gibt's ganz viel Soul von Olivia Dean.

0: Live-Radio gleich 8:45, eure Frühstarter, Feite und Lea da. Guten Morgen!
1: Servus!
0: Für euch geht's garantiert auch so, oder sagen wir mal vielen von euch, wie mir, heute Nacht, mir ist wieder so heiß gewesen, brutal. Und irgendwie bringe ich einfach die Hits nicht gescheit aus den Räumen raus. Aber Lea, du hast da was Geiles für uns.
2: 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Mhm.
1: Der erste Gamechanger, eh klar, durchlüften in der Früh und dann die Rollo runterlassen. Aber der Trick ist, die Rollo nicht komplett zu schließen, sondern nur so weit, dass diese ganz dünnen Lichtschlitze noch offen bleiben. Mhm. Also so einen kleinen Spalt noch gibt. Okay. Dadurch gibt es nämlich keinen Hitzestau zwischen Fenster und Rollo und es bleibt deutlich kühler in der Wohnung und im Schlafzimmer.
0: Mache ich einmal voll. Ich schiebe immer meine Holzläden komplett zu. Nein. Und wenn ich dann die Fenster aufmache, brutal. Der Stau von der Hitze, heftig.
1: Und wenn es euch schon zu heiß ist im Schlafzimmer, dann könnt ihr eine Wärmflasche einfach zur Kühlflasche umfunktionieren, die Wärmflasche nur halb voll machen und untertags ins Gefrierfach legen und dann am Abend rausholen, die Füße an die kalte Wärmflasche halten und dann kühlt sich der ganze Körper ab.
0: Super Tipps, Leas Lifehacks. Jeden Mittwoch hier bei uns auf Live-Radio immer um kurz vor 9. Guten Morgen.

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9: Einen schönen Vormittag. Das Tirolwetter bei Live-Radio mit Lea Singer. Tag 9 dieser Hitzewelle und die Gewitter haben heute ihren Höhepunkt.
10: Zumindest was die Häufigkeit angeht. Am Nachmittag türmen sich über den Bergen im ganzen Land immer mehr Wolken auf. Daraus können überall Gewitter entstehen. Vereinzelt können die heute auch heftig ausfallen. Wir behalten das natürlich für euch im Blick. Bis dahin ist es sehr sonnig und wird auch heiß, bis zu 34 Grad heute. Aktuell haben wir die 20-Grad-Marke in Innsbruck, Haiming und auch in Kufstein schon geknackt. Zur Live-Radio-Vorschau. Morgen und übermorgen freut sich die Natur über Regen. Ein paar Blitze und Donner können allerdings auch wieder mitmischen. Das bei

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1: Mit Michael Schäder. Wir stehen hinter Spanien. Das ist das Ergebnis eines Treffens der EU-Staaten gestern zum Migrantenansturm auf die spanische Exklave Ceuta. Zumindest nach außen scheint der Streit vorbei zu sein. EU-Migrationskommissar Magnus Brunner spricht von einem Härtetest, den die EU bestanden hätte.
2: Europe, I think, has definitely passed this test. People did not manage to enter the Schengen area.
1: Für Brunner sind Schlepper und Menschenhändler für den Flüchtlingsstrom verantwortlich. Sie hätten mit Fake News auf Social Media falsche Hoffnungen geweckt. Die USA und der Iran sollen sich auf einen Übergangsdeal für die Straße von Hormuz geeinigt haben. Glaubt man, US-Präsident Trump, könnte die für den weltweiten Ölhandel wichtige Meerenge schon heute oder morgen wieder aufgemacht werden. Und Trump legt natürlich auch gleich eine Drohung nach. Sollte die Straße zubleiben, werde der Iran sehr bald sehr hart getroffen. Der Halbleiterkonzern Infineon hat im dritten Geschäftsquartal einen Rekordumsatz eingefahren. Die große Nachfrage im Zusammenhang mit Stromchips für KI-Rechenzentren hat es möglich gemacht. Auch das Automobilgeschäft ist gut gelaufen. Der Umsatz ist deswegen verglichen mit dem Quartal im Vorjahr in den drei Monaten bis Ende Juni um 9% auf knapp 4,2 Milliarden Euro gestiegen. In Italien hat eine Lottogewinnerin der Müllabfuhr zu verdanken, dass sie ihren Millionengewinn tatsächlich bekommen hat. Sie hat ihren Schein nämlich in der Annahmestelle liegen lassen. Später hat sie ihren Irrtum bemerkt und den Müllwagen ausfindig gemacht. Nach stundenlanger Suche in einer Sortieranlage ist der Schein dann wirklich aufgetaucht.
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3: Eine wichtige Info gibt's da für die L13 Sellrheintalstraße. Kärnten Richtung Sellrhein in der ersten Galerie hat da ein Auto eine Panne, ist sehr unübersichtlich in einer Kurve. Dazu kommen noch einige Radfahrer, die hier unterwegs sind. Also bitte besonders aufpassen. Wir haben die Polizei bereits informiert. Und bitte nicht zu schnell. Hier die neuesten Blitzer für Tirol gibt's wie immer nur bei uns auf Live-Radio. Kontrolliert wird in Jenbach bei der HTL. In Richtung Wiesing. Vielen Dank, Andi, für die Info. Staus und Blitzer auch immer gern melden. 0512 20 80 85.
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5: Einen sonnigen Vormittag, Feiti und Lea daheim.
6: Servus.
5: Und mit dabei gleich bei uns in 390ern um 9, Adria Feeling vom Feinsten, Eros Ramazzotti kommt, Viu Bella Corsa zum Beispiel.
6: Ja, Eros Ramazzotti ist schon ganz cool, gell? Aber noch viel cooler, unsere Live-Radio-Sommerwetterkinder. Und da haben wir heute bei uns die Lena Klemenjak, 9 Jahre aus Mils bei Hall.
5: Grüß dich.
7: Hallo.
6: Schön, dass du da bist. Deine Wetteraussichten gibt's in 10 Minuten.
5: Wir freuen uns.

0: Live-Radio Frühstarter am Mittwoch um 9.13 Uhr und es ist wirklich das Highlight jetzt in den Sommerferien.
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0: Immer um kurz nach 9 bei uns in der Show und heute freuen wir uns mega, dass die Lena Klemenjak 9 Jahre aus Mils bei Hall bei uns ist. Grüß dich.
2: Hallo.
3: Schön, dass du da bist. Liebe Lena, du hast ja total viele Hobbys, haben wir schon gehört?
2: Tennis, Reiten, Schwimmen, Tanzen und Singen.
0: Wow, so viel.
3: Aber mit Tanzen und Singen bist du ja da im Radio perfekt. Was magst du denn für eine Musik gern?
2: Eigentlich alles.
3: Alles. Und es muss immer Musik laufen bei dir, egal ob beim Tennis spielen oder beim Reiten?
2: Ja, eigentlich schon.
3: Das freut uns ganz besonders, gell, Feiti?
0: Absolut.
3: Und du hast auch noch Verstärkung mitgebracht da. Wer ist denn alle dabei?
2: Die Mama, der Papa und die Nina.
0: Sagt sie mal Hallo.
4: Hallo.
5: Hallo.
2: Hallo.
3: Wer ist denn die Nina?
2: Meine Schwester.
3: Oh, die kleine Schwester, gell? Ja. Ist das cool, die große Schwester zu sein?
2: Ja.
3: Ja, meistens schon, gell? Ist man schon froh um Geschwister.
2: Ja.
3: Dann wird es eine Nitfahrt in die Sommerferien. Aber wir müssen auch wissen, was wir tun können. Und dafür braucht man die Wetteraussichten.
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0: Heute mit Lena Klemenjak, 9 Jahre aus Mils bei Hall.
2: Es braut sich heute noch etwas zusammen. Am Nachmittag kann es heute im ganzen Land Gewitter geben. Davor ist es wieder heiß und auch richtig schwül. Bis zu 34 Grad gibt es heute.
0: Bravo! Großartig!
3: Super, danke, Lena!
0: Was heißt es, Lena, wenn es gewittert? Wo muss man dann besonders aufpassen?
2: Außen.
0: Genau, egal wo man ist, gell?
2: Ja.
0: Im Schwimmbad auf die Berg. Danke dir!
3: Alles Gute und schöne Sommerferien!
2: Danke! Tschüss!
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4: Einen schönen Mittwochvormittag. 5:10, hier ist das Tirolwetter bei Live-Radio mit Lea Singer.
5: Noch nur ein bisschen Sahara-Staub in der Luft. Am Nachmittag ziehen dann viele Gewitter auf im Land. Im Laufe des Tages heizt die Luft so richtig auf bis zu 34 Grad geht es heute noch rauf. Aktuell messen wir 12 Grad in St. Leonhard im Pitztal. In Kitzbühel sind es 23 und auch in Innsbruck jetzt 23 Grad. Weil es besonders schwül, also feucht ist, gibt es heute am Nachmittag so viele Gewitter. Nur vereinzelt fallen die aber auch sehr kräftig aus. Das haben wir natürlich für euch im Blick. Zur Live-Radio-Vorschau. Morgen und übermorgen wird es häufig nass. Zwischendurch auch noch ein paar Blitz und Donner möglich. Das morgen bei bis zu 31, am Freitag bei bis zu 28 Grad maximal. Am Wochenende, Samstag und Sonntag, wird es dann schon wieder heiß. Knapp über 30 Grad und viel Sonne.
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4: Mit einem Waldbrand in der Region Seefeld, Eva Hausberger.
8: In Reit bei Seefeld ist um kurz nach 7:30 Uhr morgens ein Waldbrand gemeldet worden. Aus einem Waldgebiet im Bereich Ursprungssattel ist eine Rauchsäule aufgestiegen. Die Feuerwehren Reit und Seefeld sind im Einsatz, ebenso ein Polizeihubschrauber, der aktuell Löschwasser ins Gelände fliegt. Der Einsatz läuft. Das sonnige und heiße Sommerwetter sorgt für starke Zahlen im Tiroler Tourismus. Langfristig dürften die Tiroler Berge als kühler Zufluchtsort noch mehr an Bedeutung gewinnen. Tirol-Reporter Andreas Leich.
9: Der Start in die Sommersaison war in Tirol gut. Im Mai und im Juni hat es bei den Nächtigungen ein Plus von 0,5% gegeben. Das sonnige und heiße Wetter zieht weiterhin viele Menschen in die Tiroler Berge. Genau das dürfte Tirol auch langfristig als Urlaubsziel attraktiv machen. Denn durch immer höhere Temperaturen in beliebten Urlaubsländern am Meer, etwa in Griechenland oder Spanien, werden die Alpen eine immer beliebtere Alternative, um der brütenden Hitze zu entfliehen.
8: Und im Oberland gibt es in den nächsten Tagen wieder viele Oldtimer zu sehen. Morgen geht die Ötztal Classic los, eine dreitägige Oldtimer-Rallye mit Start und Ziel in Lengenfeld. Die Touren der historischen Fahrzeuge führen unter anderem durch Spitztal und das obere Gericht nach Südtirol und am Samstag dann etwa auch nach Innsbruck. 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
5: Wie eben im Tirol-Update gehört, Waldbrand aktuell am Zieler Berg. Deshalb gibt es jetzt auch Behinderungen auf der B177 Seefelder Straße. Live-Radio-Verkehrsmelder Christian.
10: Am Ende vom Zieler Berg, da haben sie das Löschwasserbehälter aufgebaut und da kommt es zu wechselseitigen Anhaltungen. Derzeit ist noch kein Stau, aber ich schätze, dass es da bald einmal einen aufbauen wird. Gruß vorleiten.
5: Danke für die Info, wir halten euch natürlich am Laufenden. Weiter auf die B169 Zillertalstraße, talauswärts Überlastung vor dem Brettfalltunnel. Ihr werdet hier auch blockweise abgefertigt. Ab Schlitters dauert es 10 Minuten länger. Und bitte nicht zu schnell, hier die neuesten Blitzer für Tirol gibt es wie immer nur bei uns hier auf Live-Radio. Stehen einmal auf der A12 Intalautobahn Landeck Richtung Innsbruck bei Silz vor der ersten Galerie. Dann wird noch kontrolliert auf der A12 Innsbruck Richtung Kufstein, kurz vor der Ausfahrt Zillertal. Außerdem bitte nicht zu schnell auf der Steinach in Steinach auf der Bundesstraße in Richtung Brenner, und zwar direkt nach dem T&G auf der rechten Seite versteckt, und dann noch in Ehenbichl, und zwar bei Busreisen Feuerstein. Vielen Dank, Peter, für diese Info. Staus und Blitzer immer gern auch melden. 0512 20 80 85. Gute Fahrt.
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0: 3:15 Live-Radio am Mittwochvormittag. Was bringt uns Menschen und speziell Kindern eigentlich der Umgang mit Tieren? Darüber haben wir ja gestern schon mit Psychologin Johanna Constantini gesprochen.
1: Und ihr habt uns dazu noch viele Fragen geschickt. Diana aus Innsbruck zum Beispiel. Mein Kind tut sich mit sozialen Kontakten schwer. Kann da der Kontakt zu Tieren helfen oder würde mein Kind auch eher überfordern? Johanna?
2: Also bei Kindern mit Verhaltensauffälligkeiten, potenziellen Verhaltensauffälligkeiten, ist es ja meistens so, dass diese Kinder nicht nur im familiären Umfeld anecken, sage ich jetzt mal salopp gesagt, sondern auch im schulischen Bereich oder im Kindergarten, wo auch immer. Und da hilft es einfach ungemein, wenn man anhand von Tieren und der Betreuung von Tieren auf die Stärken blicken kann. Also sprich, das Kind hat einfach die Möglichkeit, die Fähigkeit, sich um ein Tier zu kümmern, die Verantwortung zu übernehmen. Das macht es ganz, ganz toll und darauf abzielen, was gut funktioniert, weil eben sonst dieses sehr defizitorientierte ohnehin schon im Alltag stattfindet.
1: Mhm. Können sich die Kinder bei den Tieren auch besser einbringen, weil sie da lockerer sein können?
2: Genau, also das ist eben genau diese wertfreie Begegnung, die einfach auch den Druck rausnimmt. Da muss man nicht abliefern, als jetzt gerade, wenn wir von Kindern sprechen, sondern da darf man einfach sein und mit den Tieren sein.
0: Mhm. Tiere tun uns also gut und Kindern ganz speziell. Vielleicht nehmt ihr euch ja heute oder die nächsten Tage mal besonders viel Zeit für die Katze oder fragt beim Nachbarbauern, ob ihr mal vorbeischauen dürft.
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0: Gleich für euch echte Greatest Hit von Rayman nach Taylor Swift. Fein von

0: Herzlich willkommen, schönen Vormittag bei der Pariser Fashion Week. Und jetzt am Laufsteg unser Lito. Der Hund, der schaut immer so gut aus. Das ist brutal.
1: Der Feit findet immer neue Komplimente, gell?
0: Entschuldigung,
1: was ist? Was ist es heute?
0: Heute zu deinem neuen blonden Haar, das geile grüne Shirt, da so weit offen, dass man das Tattoo stickt auf der Brust.
1: Nachher, schalt jetzt die Webcam an.
2: Schauen wir mal, ob ihr das auch so seht. Wir müssen froh sein, dass der Lito sich die Zeit da nimmt, weil es ist so ein Grissumdi.
1: Ja,
2: es ist uns eine Ehre.
1: Seit ich blondiert bin, muss ich jedem erklären, warum ich diesen Fehler begangen habe.
0: Schön, dass du da bist.
1: Das kommt dir ganz gut an. Danke.
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1: Schönen Mittwochvormittag, hier ist das Tirolwetter bei Live Radio mit Lea Singer und da braut sich heute noch was zusammen.
2: Noch nur Sahara-Staub am Himmel. Am Nachmittag türmen sich dann aber den Bergen Wolken auf und es können im ganzen Land bald schon Gewitter entstehen. Davor geht es heute rauf auf schwülheiße bis zu 34 Grad. Aktuell messen wir noch 20 Grad in Schmirn und 24 sind es jetzt in Innsbruck und Kössen. Die Live Radio Vorschau zeigt, morgen und übermorgen kann es den ganzen Tag über immer wieder regnen. Das freut die Natur. Allerdings können auch da noch Gewitter mitmischen. Morgen bei bis zu 31, am Freitag bei maximal 28 Grad. Ab Samstag geht es dann wieder über die 30 Grad hinaus und wird sonnig.
1: Es ist 5 vor 10.
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8: Mit Michael Schäder. 41 Grad sind gestern in Wien-Stammersdorf gemessen worden. Das war neuer Österreich-Rekord. Und auch heute gilt für den Osten Österreichs wieder die höchste Hitzewarnstufe. Die Regierung reagiert jetzt offenbar.
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8: Mit Michael Schäder. 41 Grad sind gestern in Wien-Stammersdorf gemessen worden. Das war neuer Österreich-Rekord. Und auch heute gilt für den Osten Österreichs wieder die höchste Hitzewarnstufe. Die Regierung reagiert.

0: Diese Hürden werden nun abgebaut, damit sich sowohl Mieter als auch Wohnungseigentümer besser vor der Hitze schützen können. Auch für Schulen gibt es Hitzeschutzpläne, unter anderem neue Fenster, Hitzeschutzfolien und mehr Grünflächen.
1: Das entsprechende Hitzeschutzgesetz soll bis zum Herbst fertig sein. Aus der Benko-Villa in Innsbruck könnte ein Hotel werden. Die Idee hat der zuständige Insolvenzverwalter gestern ins Spiel gebracht. Die Villa N in Innsbruck sei trotz ihrer attraktiven Lage anders schwer zu vermarkten. Allein die Betriebskosten für die 6000 Quadratmeter Anlage werden auf 500.000 Euro im Jahr geschätzt. 10 bis 15 Milliarden Euro, so hoch ist der volkswirtschaftliche Schaden, den die jüngsten Waldbrände in Frankreich verursacht haben. Damit wären es die teuersten Waldbrände, die es in Frankreich jemals gegeben hat. Allein wegen der Feuer rund um Bordeaux musste fast 250.000 Urlauber in Hotels untergebracht werden. Auf die Versicherer könnten Milliardenzahlungen zukommen. Der Migrantenansturm auf die spanische Exklave Ceuta war ein Härtetest, den die EU bestanden hat. Das hat Migrationskommissar Magnus Brunner gestern nach einem Krisentreffen klargestellt. Er macht Schlepper und Menschenhändler für den Flüchtlingsstrom verantwortlich. Sie hätten mit Fake News auf Social Media falsche Hoffnungen geweckt.
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3: A12 Interlautobahn, beim Grenzübergang Kufstein-Kiefersfelden bei der Ausreise nach Bayern 10 Minuten mehr wegen Kontrollen. Nochmal A12 Kufstein Richtung Innsbruck, kurz nach der Ausfahrt Gramsach gibt es eine Tagesbaustelle. Der rechte Fahrstreifen ist deshalb gesperrt und auch hier gibt es leichten Stau. Weiter zur BN177 Seefelder Straße. Auf Höhe Leiten wegen eines Waldbrandeinsatzes am Zierlerberg werdet ihr immer wieder wechselweise angehalten, rechnet ihr auch mit ein paar Minuten Verzögerungen. Überlastet die BN169 Zillertalstraße, talauswärts ab Fügen bis Wiesing immer wieder zäher Verkehr und 10 bis 15 Minuten Zeitverlust. BN186 Ötztalstraße durch Längenfeld wegen Arbeiten in beiden Richtungen 10 Minuten dazu rechnen. Und bitte nicht zu schnell, hier die neuesten Blitzer für Tirol, die gibt es wie immer nur bei uns hier auf Live-Radio von Live-Radio-Verkehrsmelderin Anuschka.
4: Ockern bei Kirchberg auf der Brixental-Bundesstraße wird der 50er kontrolliert.
3: Danke dir, wenn auch ihr was habt, Staus und Blitzer. 0512 20 80 85. Gute Fahrt.
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6: Im feinkühlen Live-Radio-Studio, wo ich jetzt allerdings auch gern wäre, im Atoll Achensee. Da ist nämlich die Live-Radio-Sommertour. Wir hören gleich mal rüber nach 4 Hits. Übrigens bis 11 noch gratis Eintritt dort ins Seebad.

0: Das ist der Live-Radio-Hitsommer am Mittwochvormittag. Und wem schon wieder zu heiß wird, ab zum Aachensee.
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2: Hallihallo ihr Lieben. 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Und was könnte da schöner sein, als zum Aachensee zu kommen? 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
10: Kurz vor halb elf.
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11: Überreit bei Seefeld fliegt aktuell der Polizeihubschrauber. Eva Hausberger.
12: Hier laufen bei einem Waldbrand die Löscharbeiten. Der Brand ist vor etwa 3 Stunden im Bereich Ursprungssattel auf über 2000 Metern Seehöhe ausgebrochen. Mehrere Feuerwehren sind im Einsatz, ebenso der Polizeihubschrauber Libelle, der die Helfer und auch das Löschwasser zum Brandort bringt. Wie weit sich das Feuer ausgebreitet hat, ist aktuell noch unklar, ebenso die Brandursache. Auf einer Alm in Pfunz im Bezirk Landeck soll ein Bär ein Pony gerissen haben. Das Tier wurde tot aufgefunden. Die Veterinär-Uni Wien untersucht jetzt die sichergestellten Proben. Am vergangenen Wochenende hat eine Wildkamera in dem Gebiet einen Bären gefilmt. Im Kaunertal, ebenfalls im Bezirk Landeck, ist nach Schafsrissen auf einer Alm ein Wolf zum Abschuss freigegeben. Und im östlichen Mittelgebirge müssen in den kommenden Wochen die Aldranzer und die Elbögener Straße zeitweise gesperrt werden. Darüber informiert heute das Land. Die Aldranzer Straße ist ab dem 18. August zwischen dem Kreisverkehr Innsbruck-Mitte und dem Schloss Ambras zu. Hier laufen Bauarbeiten für den neuen Radweg. Ende August gibt es dann eine einwöchige Sperre der Elbögener Straße im Ortsgebiet von Lanz. Die Straße wird hier generalsaniert. 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
13: A12 Inntal-Autobahn beim Grenzübergang Kufstein-Kiefersfelden. Bei der Ausreise nach Bayern dauert es 10 Minuten länger wegen Kontrollen. Weiter auf die B177 Seefelder Straße. Wir haben es gerade im Tirol-Update gehört. Auf Höhe Reit gibt es einen Einsatz wegen eines Waldbrandes. Hier werdet ihr im PKW wechselweise angehalten. Normale LKW können über Telfs und Mösern ausweichen. Sattelschlepper müssen die Dauer der Sperre abwarten. B169 Zillertalstraße, talauswärts abfügen. Wegen Überlastung 10 Minuten plus. Hier kommt gerade aktuell noch eine Blockabfertigung vor dem Breitfalltunnel dazu. Und B186 Ötztalstraße bei Lengenfeld Baustelle plus 10 Minuten talauswärts. Staus und Blitzer gleich melden 0512 20 80 85. Gute Fahrt.
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10: Wunderbaren Mittwochvormittag. Lito hier mit dem Tirolwetter bei Live Radio. Ist ein zweischneidiges Schwert heute. Wolkenlos oft bis in den Nachmittag. Später dann türmen sich die Quellwolken und im ganzen Land kann es gewittern. Teilweise auch heftig und dann frischt es auf. Bis dahin steigen die Temperaturen auf bis zu schwüle 34 Grad. Aktuell jetzt am Vormittag 23 in Galtür, 25 in Seefeld und 27 Grad schon in Innsbruck. Die Live Radio Vorschau. Morgen Donnerstag unbeständig und nicht mehr so heißt. Das heißt, von der Früh weg überwiegen die Wolken. Es kann immer wieder ein bisschen regnen und gewittern. Dazwischen ein paar Sonnenstunden bei bis zu 31 Grad. Ähnlich auch der Freitag. Am Wochenende dann, feines Hochsommerwetter.
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10: Es ist kurz vor 11.
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12: Mit Michael Schäder. Die extreme Hitze und die damit verbundene Trockenheit hinterlassen auch Spuren auf Österreichs Feldern. Die Getreideernte ist heuer deutlich eingebrochen. Sie ist um fast 15% unter.

0: künstliche Intelligenz selbstständig gemacht und ist praktisch zum Hacker geworden. Um eine Testaufgabe zu lösen, hat die KI versucht, öffentlich zugängliche Software zu infizieren und Menschen mit Phishing-Mails reinzulegen. Britische Sicherheitsforscher haben es bemerkt. Aus ihrer Sicht war es nicht abzusehen, dass das KI-Modell das überhaupt kann.
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2: Wir starten auf der A12 Inntal-Autobahn beim Grenzübergang Kufstein-Kiefersfelden. Bei der Ausreise nach Bayern nach wie vor 10 Minuten plus wegen Kontrollen. B169 Zierdesthal-Straße, Zahl auswärts abfügen. Wegen Überlastung, Blockabfertigung vor dem Bretzfalltunnel. Inzwischen dauert es hier eine halbe Stunde länger. Waldbrand nach wie vor in der Nähe der B177 Seefelder Straße auf Höhe Reit, nach wie vor Löscheinsatz. Hier werdet ihr im Pkw wechselweise angehalten. Normale Lkw können über Telfs und Mösern ausweichen. Sattelschlepper müssen die Dauer der Sperre abwarten. Wir halten euch hier natürlich am Laufenden. Und B186 Ötztalstraße bei Lengenfeld, Baustelle plus 10 Minuten talauswärts. Staus und Blitzer gleich melden 0512 20 80 85. Gute Fahrt.
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2: Und Fans des begnadetsten Geheimagenten der Welt könnten bald erlöst werden. Endlich. Wer wie was und andere Fun Facts des Tages gleich bei Hashtag heute nach 4 Hits am Stück.

0: 12 nach 11. 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
0: Kollege Andi Laich ist auch hier.
2: Servus.
0: So, lang nichts mehr gehört von ihm.
3: Mein Name ist Bond. James Bond.
0: Ja, James Bond-Fans warten schon sehnlichst. Und bald könnte das Warten ein Ende haben, Andi.
2: Seit dem letzten Film wird ja wildest spekuliert, wer der neue Bond werden wird. In den letzten Filmen hat Daniel Craig den britischen Geheimagenten verkörpert. Der macht's aber nicht mehr, das steht schon länger fest. Und seither brodelt die Gerüchteküche. Wer es im nächsten Film wirklich wird, sollen wir gegen Ende des Jahres erfahren, sagt jetzt Produzentin Amy Pascal. Und der neue Bond wird sich wohl stark von seinem Vorgänger unterscheiden. Sie sagt, Daniel Craig hat so große Fußspuren, Fußstapfen hinterlassen. Da muss es schon was anderes, was Spannendes sein.

0: Ein. Was es dann genau oder wer es dann genau wird, werden wir sehen. Bald wissen wir da hoffentlich dann mehr. Wir bleiben mal gespannt.
1: Außerdem ihre Geschichte aus Italien. Stell dir vor, du wirfst einen wertvollen Lottoschein aus Versehen weg und findest ihn dann sogar wieder.
0: Unfassbar. Wie kann man so viel Glück, Pech und dann wieder Glück haben? Auf einmal ist fast schon unheimlich. In Italien hat eine Frau ihren Lottoschein weggeworfen, weil sie gemeint hat, sie hat eh nichts gewonnen. Später hat sie bemerkt, dass der Schein tatsächlich eine 1 Million Euro schwer gewesen wäre. Und sie hat es dann tatsächlich geschafft, den richtigen Müllwagen ausfindig zu machen, der den Schein abtransportiert hat, da dann stundenlang herumgewühlt mit den Leuten von der Müllabfuhr und dann den Schein wirklich noch gefunden.
1: Ja! Ungefähr so, weil sie geschrieben.
0: Bisschen eine schmutzige Angelegenheit wahrscheinlich, aber ich glaube, für 1 Million Euro würde ich auch ein paar Stunden im Müll wühlen.
1: Ja, durchgraben würde ich mich. Mit Kopf und Armen und Beinen. Und wichtiger Tag heute beim wohl langsamsten Konzert der Welt.
0: Ja, also die Töne im Hintergrund sind um einiges schneller, als es dort zugeht. Da steht heute wieder ein Tonwechsel an. Der erst 17. in bisher 25 Jahren. So, wer jetzt verwirrt ist, ist verständlich, deshalb kurz zur Erklärung. In der Bukhari-Kirche im deutschen Halberstadt läuft ein Langzeitorgelprojekt. Da spielt eine Orgel von selber ein Konzert und das soll laut Komponist so langsam wie möglich laufen. Es läuft seit mittlerweile 25 Jahren und fertig ist es erst im Jahr 2640. Also im Prinzip, man geht in die Kirche rein und hört immer nur ein tiefes Wummern. Heute gibt es aber einen Klangwechsel, eine neue Orgelpfeife kommt dazu. Und die wird dann jetzt die nächsten Monate durchpfeifen, weil den nächsten Tonwechsel gibt es dann erst wieder nächstes Jahr im Oktober.
1: Und das nennt man dann Kunst.
0: Ja.
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1: 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Dr. Matthias König-Mitterhauser, Präsident der Tiroler Apothekerkammer. Was kann ich tun, wenn ich außerhalb der üblichen Öffnungszeiten Medikamente benötige?
2: Jede Nacht, jeden Sonntag und jeden Feiertag stehen in Tirol 32 Apotheken durchgehend für Notfälle bereit. 11 Apotheken haben überhaupt das ganze Jahr rund um die Uhr Bereitschaftsdienst. So ist gewährleistet, dass eine Apotheke auch in ihrer Nähe Tag und Nacht erreichbar ist. Die Apotheken bekommen für diesen Mehraufwand übrigens keinen einzigen Euro von der öffentlichen Hand.
1: Wie viele Medikamente hat eine Apotheke lagernd?
2: Eine Apotheke hat im Durchschnitt 20.000 Medikamente lagernd. Was nicht vorrätig ist, kann sie binnen weniger Stunden besorgen.
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12: Kurz nach 12.
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14: Check Nummer 4 für Tirols Badeseen, Eva Hausberger.
15: Insgesamt 5-mal werden die 35 EU-Badestellen in Tirol über den Sommer hinweg untersucht. Derzeit nehmen Experten Proben für den 4. Durchgang, um die Wasserqualität, den pH-Wert oder auch die Sauerstoffsättigung der Seen zu überprüfen. Tirol-Reporter Andreas Leich.
16: Bei der letzten Untersuchung sei die Qualität trotz Hitze ausgezeichnet gewesen, heißt es vom Land. Ein möglicher Effekt durch die hohen Temperaturen könnte etwa sein, dass sich im Wasser mehr Algen bilden. Das sei in den Tiroler Seen und Flüssen derzeit aber noch nicht zu erwarten. Was auffällt ist, dass durch die Trockenheit in den letzten Wochen die Wasserstände in Tirol derzeit oft niedrig sind.
15: Auch gestern Abend hat es in Tirol wieder mehrere Unwettereinsätze gegeben, unter anderem in Brixlegg, wo ein Anrainer gemeldet hat, dass bei der Kirche ein Blitz eingeschlagen habe. Die Feuerwehr hat den Bereich mit einer Drohne untersucht und konnte Entwarnung geben. In Zirl musste die Feuerwehr 5-mal ausrücken, unter anderem zu einem kleinen Waldbrand. Auch in Reit bei Seefeld beschäftigt aktuell ein Waldbrand die Feuerwehren. Die Löscharbeiten mit einem Polizeihubschrauber laufen. Und auch kommendes Wochenende rechnet der ÖRMTC in Tirol wieder mit starkem Reiseverkehr. Die zweite Urlauberwelle aus Bayern und Baden-Württemberg dürfte sich auf den Weg Richtung Süden machen. In anderen Teilen Deutschlands gehen die Sommerferien wieder zu Ende. Deshalb dürfte auch der Rückreiseverkehr deutlich zunehmen, heißt es heute in einer Aussendung. 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
14: Kurzer Blick auf die A12 Inntal-Autobahn beim Grenzübergang Kufstein-Kiefersfelden bei der Ausreise nach Deutschland. 10 Minuten plus wegen Kontrollen. Außerdem Waldbrand seit dem Vormittag am Zierlerberg in der Nähe der B177 Seefelderstraße. Höhe Reit nach wie vor Löscheinsatz. Der Zierlerberg ist deshalb komplett gesperrt. Pkw und normale Lkw können über Telfs und Mösern ausweichen. Sattelschlepper müssen die Dauer der Sperre abwarten. Wie lang es dauert, kann aktuell noch nicht gesagt werden. Wir halten euch hier natürlich am Laufenden. Weiter auf die B169 Zillertalstraße. Talauswärts ab Fügen wegen Überlastung, Blockabfertigung vor dem Bretzfalltunnel dauert 15 Minuten länger. Richtung Achensee rauf dann nochmal plus 5 Minuten. B161 Pastonstraße durch Kitzbühel durch Stau. Überlastung dauert eine Viertelstunde länger. Und B186 Ötztalstraße bei Lengenfeld Baustelle plus 5 Minuten talauswärts. Staus und Blitzer gleich melden 0512 20 80 85.
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17: Wir messen 27 Grad in Scharnitz oder in Elmen, 29 Grad in Innsbruck und 31 schon in Lienz. Es wird immer heißer, die Sonne strahlt auch heute wieder und in der schwülen Luft entstehen dann am Nachmittag Quellwolken, damit auch einzelne Gewitter und ein paar können auch heute wieder heftig sein. Wir behalten das natürlich für euch im Blick. Die Live Radio Vorschau zeigt, ab morgen wird es eine Spur wechselhaft. Der Donnerstag mal sonnig, mal wolkig. Zwischendurch kann es immer wieder regnen. Und auch gewittern bei bis zu 31 Grad. Ganz ähnlich auch am Freitag.
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16: Kurz vor 12.
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19: Mit Michael Schäder. Auch Österreichs Getreidebauern spüren die Hitze und ihre Folgen. Die Getreideernte ist heuer deutlich eingebrochen. Sie ist um rund 14% unter dem 5-Jahres-Durchschnitt. Auch beim Mais wird heuer eine unterdurchschnittliche Ernte erwartet. In einzelnen Landesteilen in Österreich war es noch nie so trocken wie heuer, sagt Lorenz Mayer von der AMA.
0: Im Osten Österreichs, in Niederösterreich, die Ortschaft Ravensburg hat mittlerweile 130 mm, sage und schreibe 130 mm in 7 Monaten bekommen. Das ist genau gar nichts. Normal sind wir das gewohnt, dass das in einem Monat irgendwo regnet. Wenn das in 7 Monaten fällt, genauso schaut es jetzt dort aus. Da ist Steppe und dementsprechend starke Ertragsrückgänge bzw. Totalausfälle.
19: Die gute Nachricht aber, es gibt noch immer genug Getreide für Brot, Mehl und Backwaren und die Qualität sei sogar besonders gut, versichert die AMA. Eine Drohne ist in der vergangenen Nacht am Leipziger Flughafen in der Nähe eines ukrainischen Flugzeugs gesichtet worden. Laut NATO soll an dem Gerät Sprengstoff und ein Zünder befestigt gewesen sein. Der Flughafen hat den Flugbetrieb vorübergehend eingestellt. Wer dahinter steckt, ist noch nicht bekannt. Vorsichtige Entwarnung gibt es bei den Waldbränden in Griechenland.

0: noch nicht komplett gelöscht. Der griechische Ministerpräsident hat schnelle finanzielle Hilfe für die Menschen zugesagt, die ihre Häuser verloren haben. Wie groß der Schaden an der Natur ist, ist noch nicht abzusehen. Ärztinnen und Ärzte, die Gefühle zeigen, sind nicht unprofessionell, ganz im Gegenteil. Eine Schweizer Studie belegt, Emotionen und persönliche Worte schaffen Vertrauen bei Patientinnen und Patienten. Über 1500 Befragte dieser Studie finden es gut, wenn es in der Arztpraxis ein bisschen menschelt.
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2: Wir starten im Unterland auf der A12 Inntal-Autobahn Innsbruck Richtung Kufstein. Im Baustellenbereich bei Vomp steht ein defekter LKW am Pannenstreifen. Ist da recht eng, fahrt hier bitte besonders vorsichtig. Wir bleiben auf der A12. Ab Kufstein Süd gibt es Stau bis zum Grenzübergang Kiefersfelden. Hier dauert es 10 Minuten länger. Dann noch im Unterland überlastet die B161 Pastonstraße durch Kitzbühel plus 15 Minuten in Fahrtrichtung St. Johann. Auf die B169 Zillertalstraße, talauswärts 5 Minuten mehr zwischen Schlitters und Strass. Dann auf die A13 Brennerautobahn, Brenner Richtung Innsbruck, 10 Minuten plus zwischen Schönberg und Innsbruck Süd. Und das ist weiterhin wichtig, Waldbrand seit dem Vormittag in der Nähe der B177 Seefelder Straße, und zwar auf Höhe Reit. Hier läuft nach wie vor ein Einsatz und deshalb ist der Zirlerberg aktuell komplett gesperrt. BKW und normale LKW können über Telfs und Mösern ausweichen. Sattelschlepper müssen die Dauer der Sperre vorerst abwarten. Wir halten euch hier natürlich auf dem Laufenden. Staus und Blitzer bitte melden 0512 20 80 85.
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4: Viel los auf den Straßen, noch wenig los am blauen Himmel, das kommt dann später. Wir halten euch so oder so am Laufenden. Genießt die Mittagspause draußen im Schattenplatz oder im Klimabüro oder im Auto. Wir drücken drauf. Jetzt mit 4 jetzt am Stück und danach wieder Made in Austria. Geiler Song heute. Mahlzeit, es ist Punkt 12.

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0: Immer um kurz nach 12. Kleine Mittagsbeilage von uns. Was aus der heimischen Musikschmiede, von den Austropop-Klassikern bis zu den neuen österreichischen Songs. Heute mit einem Kerl, der vor knapp 10 Jahren durch die Decke gegangen ist. Mit Cordula Grün die Tanzflächen erobert hat und dann wieder und wieder und wieder was draufgelegt hat, bis er bei diesem absoluten Sommersong angelangt ist. Es ist die perfekte Mischung aus guter Laune, Sommer, das Beste aus Österreich und Italien und ganz viel Spaß. Das ist Josh mit Espresso und Chianti.
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7: Fünf vor halb eins, hier ist das Tirolwetter bei Live-Radio mit Lena Holzer und die Getränke im Kühlregal gehen heute wieder raus wie die warmen Semmeln.
8: Wir messen 29 Grad in Söll und in Imst und 30 Grad in Innsbruck. Es geht durch den nächsten Hitzetag in Tirol und der heutige Nachmittag ist ganz ähnlich wie der gestrige. Zur Sonne kommen im Laufe des Nachmittags mehr und mehr Wolken. Es gibt später auch einzelne, teils heftige Gewitter. Die Live-Radio-Vorschau zeigt, morgen Donnerstag ziehen von der Früh weg einzelne Schauer durch, die dann bis zum Nachmittag mehr werden. Dazwischen gehen sich auch Sonnenfenster aus, bei bis zu 29 Grad. In Nordtirol im Lienzer Becken werden es bis zu 31 Grad. Und ganz ähnlich wechselhaft bleibt es auch am Freitag.
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7: Aufwendiger Einsatz in Reitz bei Seefeld an die Laich.
9: Mehrere Feuerwehren kämpfen da aktuell gegen einen Waldbrand. Weil das Gelände unwegsam und der Einsatzort entlegen ist, läuft alles über einen Hubschrauber, sagt der Reiter Feuerwehrkommandant Martin Gapp.
10: Es ist absolut nicht zugänglich, dieses Gelände. Sicher mindestens 3 Stunden Fußmarsch. Somit sind auch die Mannschaften mit dem Helikopter auf dem Tau in das Einsatzgebiet geflogen worden. Und momentan fliegen wir Löschwasser in den betroffenen Bereich.
9: Die gute Nachricht, der Brand ist soweit unter Kontrolle. Jetzt graben die Einsatzkräfte den Boden um Glutnester freizulegen und abzulöschen. Keine guten Nachrichten gibt es für Kletterer im Unterland. Es gibt weiter keine Lösung, um die Wörgler Kletterhalle zu retten. Das berichtet die Tiroler Tageszeitung. Die bisherigen Betreiber sind im Februar in die Insolvenz gerutscht. Eigentümer, Alpenverein und potenzielle neue Betreiber führen seither Gespräche. Die sind jetzt gescheitert, weil alle potenziellen Betreiber abgesprungen sind, zieht sich auch der Alpenverein aus dem Projekt zurück. Der Eigentümer will aber trotzdem nach einem neuen Betreiber weitersuchen. Und Schwarz wird im September zum Treffpunkt für die Trailrun-Szene. Am 19. September findet der Tiroler Silberpfad-Trophy statt. Die Bergläufer legen da bis zu 86 Kilometer durchs Karwendel zurück. Es gibt aber auch Einsteigerdistanzen. Noch sind Startplätze verfügbar. 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
8: Einiges los im Unterland auf der A12 Inntal-Autobahn ab Kufstein Süd. Gibt es Stau bis zur Grenze Kiefersfelden. Hier dauert es 10 bis 15 Minuten länger. Dann auf die A13 Brenner-Autobahn, Brennerfahrt Richtung Innsbruck. 10 Minuten plus zwischen Schönberg und Innsbruck Süd. Die BR179 Fernpassstraße wird voller. Hier immer wieder Stop-and-Go aktuell, zum Beispiel zwischen dem Fernpass und Leermost. Da rechnet es da gerade 10 Minuten mehr ein in Fahrtrichtung Reutte. Und wir haben es im Tirol-Update gehört, Waldbrand in Seefeld seit dem Vormittag, deshalb der Zirler Berg aktuell weiterhin komplett gesperrt. Pkw und normale Lkw können über Telfs und Mösern ausweichen, Sattelschlepper müssen die Dauer der Sperre vorerst abwarten. Wir halten euch hier natürlich auf dem Laufenden. Staus und Blitzer bitte melden unter 0512 20 80 85.
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0: Das ist der Live-Radio Hitsommer mit guten Nachrichten für den Zierlerberg aus dem Live-Radio Verkehrszentrum, Lena.
1: Ja, die B177 Seefelder Straße war ja seit dem Vormittag im Bereich Zierlerberg komplett gesperrt. Grund waren Löscharbeiten bei einem Waldbrand. Jetzt ist die Straße aber wieder offen und es geht ganz normal voran.
0: Nächstes volles Info-Update dann gleich wieder um 5:01. Mahlzeit.
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0: Diesmal Schnitzel mit Pommes. Wir lassen euch hier wieder voten. Stimmt für eure Favoriten auf liveradio.tirol. 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
3: Das beste Schnitzel in Tirol gibt's beim Bucherwett im Buch, weil das mit Liebe gekocht ist.
4: Im Alpheim in Sölden, weil es schön sulfiert ist, wie es gehört.
5: Ich würde sagen, die Sundalm bei der Axamalizum, weil wenn man Skifahren geht und dann hat man Hunger und dann isst man irgendwie ein Schnitzel da oben und man hat gerade Sport gemacht und dann isst man in der warmen Hütte und es ist dann nochmal extra lecker.
6: Beste Schnitzel gibt es in der Pianobar, weil es einfach gut schmeckt und mit Butter gemacht wird.
0: Alle nominiert, ob im Schwimmbad am Berg oder im feinen Restaurant. 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
6: Mittwochnachmittag, hier ist das Tirolwetter bei Live-Radio mit Lena Holzer. Viele Thermometer in Tirol zeigen schon über 30 Grad.
7: Zum Beispiel in Wattens in Lienz oder auch in Telfs und bis zu 34 Grad werden es noch in den kommenden Stunden. Die Hitzewelle rollt weiter und bringt uns auch heute am Nachmittag viele Sonnenstunden, aber auch das ein oder andere Gewitter. Punktuell kann es auch hageln und viel in kurzer Zeit regnen. Die Live-Radio-Vorschau zeigt, die Temperaturkurve flacht leicht ab. Morgen Donnerstag noch bis zu 29 Grad. Dazu Wolken, Sonne und gewittrige Regenschauer. Am Freitag auch noch leicht wechselhaft mit ein paar Gewittern am Nachmittag und bis zu 28 Grad.
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6: Es ist 5:01.
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10: Mit Melanie Wenig. Neben dem heißesten Tag mit einer Rekordtemperatur von 41 Grad in Wien hatten wir gestern in Österreich auch die heißeste Nacht. In Hornstein im Burgenland ist die Temperatur gerade mal auf 28,5 Grad gesunken. Die ewige Hitze macht sich vor allem auch beim Roten Kreuz bemerkbar. An Hitzetagen gibt es um 15% mehr Einsätze. Hitzewellen fordern Menschenleben, warnt Wolfgang Schreiber, Chefarzt des österreichischen Roten Kreuzes. Er appelliert, achtsam zu sein. Im Gesundheitsbereich wünscht sich Schreiber Anpassungen.
11: Es wäre günstig, wenn Spitäler, wenn Pflegestrukturen im weitesten Sinn des Wortes ein Klimamanagement, ein Raumklimamanagement hätten. Was mir persönlich ein ganz großes Anliegen ist, es wäre wichtig, Daten zu erheben, um wirklich zu wissen, was macht die Hitze mit uns, welche Auswirkungen hat das.
10: Die Feuerwehren sind unterdessen derzeit vor allem wegen Waldbränden gefordert. Mehr als 80% dieser Brände werden durch Menschen verursacht, etwa durch weggeworfene Zigaretten. Eine weggeworfene Zigarette soll schuld am Großbrand beim Mühlwasser in der Wiener Lobau gewesen sein. Dort ist heute Vormittag Brand ausgegeben worden. Zuvor waren noch 20 Feuerwehrleute mit Nachlöscharbeiten beschäftigt. Das Feuer ist gestern Nachmittag ausgebrochen. Eine Fläche von 18 Hektar ist verbrannt. Auch Österreichs Getreidebauern spüren die Hitze und ihre Folgen. Die Getreideernte ist heuer schlecht. Es gibt um 14% weniger Getreide als im Schnitt. In einzelnen Landesteilen in Österreich war es noch nie so trocken wie heuer, heißt es von der AMA. Die gute Nachricht aber, es gibt noch immer genug Getreide für Brot, Gebäck und Mehl. Die Qualität ist gut. Weil ein Italiener versehentlich seinen Lotto-Millionengewinn in den Müll geworfen hat, musste die Müllabfuhr eine Extraschicht schieben. Ein Mann aus Apulien hat gedacht, er hat nicht gewonnen und seinen Schein weggeworfen, als in einer Annahmestelle nicht auszahlbar geschrieben stand. Tatsächlich war der Schein aber 1 Million Euro wert. Die Müllabfuhr konnte den Weg des Abfalls noch ermitteln. Nach stundenlanger Durchforstung einer Sortieranlage hat es für den Italiener ein Happy End gegeben.
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7: A12 Inntal-Autobahn, Stau im Reiserverkehr ab Kufstein Süd bis zum Grenzübergang Kufstein-Kiefersfelden dauert 10 Minuten länger. A13 Brenner-Autobahn, Brenner Richtung Innsbruck, Stau,
10: Happy End gegeben.
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7: A12 Inntal-Autobahn, Stau im Reiserverkehr ab Kufstein Süd bis zum Grenzübergang Kufstein-Kiefersfelden dauert 10 Minuten länger. A13 Brenner-Autobahn, Brenner Richtung Innsbruck, stockender Verkehr zwischen Schönberg und Innsbruck Süd und

0: werden jetzt wieder offen. Eure Staus und Blitzer bitte melden 0512 20 80 85. Gute Fahrt!
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3: Gratis-Tickets fürs Zirkustheater Roncalli und wie taugt's den Kids dort? Alles nach 4 Hits am Stück. Schönen Mittwochnachmittag.

0: Bon Jovi im Live-Radio-Hit-Sommer. Und das war ein Familienausflug, den Sie wahrscheinlich nie in Ihrem Leben vergessen werden.
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0: Na, Kollege Philipp Garnbacher war mit seinen Kids, dem Leo und dem Jonas, bei den Swarovski-Kristallwelten. Da ist jetzt in den Sommerferien ja auch das Zirkustheater Roncalli vor Ort. Und was so richtig cool ist, der Leo und der Jonas sind da auch gleich in eine Akrobatennummer mit eingebaut worden.
2: Hi, schöne Grüße aus den Swarovski-Kristallwelten. Ja, und ich glaube, meine Jungs sind ein bisschen sprachlos oder zumindest ein bisschen schwindlig noch. Duo Oper, zwei Rollschuhartisten, und die haben meine Kleinen ganz schön durch die Luft gewirbelt. Jonas, erzähl, was war da heute los bei dir?
3: Also, mir ist immer noch ganz schwindelig.
2: Weil wie viele Umdrehungen hast du mitgezählt, glaubst du, hast du gemacht?
3: 10.000.
2: Es dürfte tatsächlich ungefähr an die 10.000 hinkommen. Leo, auch du bist herumgewirbelt worden. Ist dir auch noch schwindelig? Wie geht's dir mittlerweile?
4: Ja, ich muss sagen, mir ist fast schon ein bisschen übel, weil es war sehr wild.
2: Ja, es muss aber nicht jeder durch die Luft geschleudert werden, ganz im Gegenteil. Wenn man jetzt nur vorbeikommt, sich die ganzen Vorstellungen anzuschauen von Zirkustheater Roncalli, Skala 1 bis 10, wie hat es dir gefallen?
4: 11.
2: 11, das nehmen wir mit. Wer selber Lust hat, vorbeizuschauen bei den Swarovski-Kristallwelten, Zirkustheater Roncalli ist dann noch bis Ende August jeden Tag zu sehen.
0: Video davon schaut es euch an, seht ihr online bei uns in den Socials, Instagram, Facebook und Co. Live Radio Tirol. Und Tickets für die ganze Family, aber auch noch für euch mit etwas Glück. Jetzt anmelden online bei uns auf liveradio.tirol.

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10: 5:02
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10: Polizeieinsatz im beschaulichen Innsbrucker Stadtteil Hötting an die Laich.
12: Hinter dem alten Feuerwehrhaus hat die Polizei gestern Drogen gefunden. Das Rauschgift soll zwischen Verpackungen versteckt gewesen sein. Details gibt es von der Polizei dazu noch nicht. Die Ermittlungen laufen. Auf der Baustelle der Lueckbrücke auf der Brennerautobahn gibt es am 10. September eine ganz besondere Begehung. Die ASFINAG veranstaltet einen sogenannten ASFINAG Walk, quasi eine spezielle Führung über die Baustelle. 30 Plätze zur Teilnahme werden dafür online verlost. Anmelden geht schon, ausgelost wird dann am 1. September. Und für die baufällige Rotunde in Innsbruck gibt es gute Nachrichten. Sie war früher Heimat des Riesenrundgemäldes. Jetzt könnte sich eine Lösung abzeichnen. Das berichtet die Tiroler Tageszeitung. Seit 2010 steht das Gebäude leer, nachdem das Gemälde auf den Berg Giesel übersiedelt ist. Jetzt hat offensichtlich die Uni Interesse bekundet. So könnte das Gebäude für Lehr- und Forschungszwecke genutzt werden. Die Gespräche mit der Politik laufen, bestätigt sind die Pläne noch nicht. 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
10: Mit Lena Holzer.
14: Unfall passiert auf der A13 Brennerautobahn Brenner Richtung Innsbruck und zwar auf Höhe Schönberg. Rechnet in diesem Bereich 10 Minuten mehr dazu. Dann auf die A12 Inntal-Autobahn Kufstein Richtung Bayern. Die Ausreise nach Deutschland dauert 5 bis 10 Minuten länger. Und noch B179 Fernpassstraße Nassereit Richtung Füssen. 10 Minuten plus zwischen Nassereit und Lermoos. Anschließend dauert es ab Pflach bis zur deutschen Grenze noch eine Viertelstunde länger. Staus und Blitzer jederzeit melden unter 0512 20 80 85. Vielen Dank und gute Fahrt.
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2: Hi Lito, liebe Grüße zu euch ins Studio vom wunderschönen Aachensee. Wir schwitzen uns da heute echt den Arsch ab, wenn man so sagen darf. Wir haben es jetzt aber gerade probiert, zumindest den Kindern ein bisschen kühler zu machen und haben das Luftmatratzenrennen veranstaltet. Mit dabei unter anderem auch die liebe Valentina. Du hast versucht, in die Kinderhorde ein bisschen Ordnung reinzubringen.
3: Ja, es war natürlich extrem schwierig, alle unter Kontrolle zu kriegen und alle Teampartner zu finden. Aber es haben wir natürlich top gemeistert. Es hat extrem viel Spaß gemacht. Die Kinder sind ganz begeistert. Und heute ist ein ganz toller Tag.
2: Und ich glaube, genau das ist die Hauptsache, oder? Dass die Kinder richtig viel Spaß haben. Wir haben jetzt natürlich noch ganz viel anderes tolles Programm. Wir werden jetzt die nächste Runde in Limbo starten. Dann wird es noch einen Riesenwutzler geben. Und als großes Highlight natürlich heute am Nachmittag spielen wir auch noch die Live-Radio-Torschusswand, wo es ein niegelnagelneues Auto zu gewinnen gibt. Das ist dann der Spaß für die Großen. Also alle, die kurz entschlossen sind, wir sind noch bis 17 Uhr da. Wetter schaut traumhaft aus. Kommt's vorbei, wir freuen uns.
0: Bis ich oben bin, ist leider zu spät, Laura, aber wenn ihr in der Nähe seid, rauf mit euch ins Atoll Aachensee zur Live-Radio-Sommertour oder natürlich ab zur nächsten Station. 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
9: 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Was kann ich tun, wenn ich außerhalb der üblichen Öffnungszeiten Medikamente benötige?
10: Jede Nacht, jeden Sonntag und jeden Feiertag stehen in Tirol 32 Apotheken durchgehend für Notfälle bereit. 11 Apotheken haben überhaupt das ganze Jahr rund um die Uhr Bereitschaftsdienst. 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Die Apotheken bekommen für diesen Mehraufwand übrigens keinen einzigen Euro von der öffentlichen Hand.
9: Wie viele Medikamente hat eine Apotheke lagernd?
10: Eine Apotheke hat im Durchschnitt 20.000 Medikamente lagernd. Was nicht vorrätig ist, kann sie binnen weniger Stunden besorgen.
9: Sie haben noch Fragen zu diesem oder weiteren Gesundheitsthemen? Ihr Apotheker berät Sie gerne.
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12: Hier ist das Tirolwetter bei Live-Radio mit Lena Holzer. Auf geht's in einen heißen Nachmittag.
13: In Innsbruck schmilzt das Eis aktuell bei 32 Grad. 33 sind's in Meierhofen oder in Lienz. Die Quellwolken am Himmel werden langsam mehr und erste Regenschauer haben wir auch bereits in Osttirol. Und die werden in den nächsten Stunden mehr. Es kann auch hageln heute und viel in kurzer Zeit regnen. Wenn's wo gefährlich wird, dann hört es natürlich direkt bei uns. Die Live-Radio-Vorschau zeigt, es wird wechselhaft morgen Donnerstag schon von der Früh weg einzelne Schauer, die bis zum Nachmittag mehr werden. Dazwischen geht sich ein bisschen Sonne aus bei bis zu 29 Grad. Am Freitag wieder Sonne und Gewitter im Mix bei bis zu 28 Grad.
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16: Mit Melanie Wenig. Auf vielen Baustellen im Land ist aktuell schon in der Früh einiges los, denn immer mehr Firmen verlegen ihre Arbeitszeiten wegen der Extremhitze nach vorne. Ab Mittag ist hier an Arbeiten nicht mehr zu denken, bestätigt uns Josef Muchitsch von der Gewerkschaft Bauholz. Gute Beispiele für sogenannte coole Baustellen gibt es einige.
17: Zum Beispiel, dass über den Betriebsrat mit dem Arbeitgeber eine Betriebsvereinbarung gemacht wurde, die klar sagt, frühestmöglicher Arbeitsbeginn ist 5 Uhr, dort wo es möglich ist und machbar ist. Dafür gehen wir dann früher nach Hause, wenn wir unsere Arbeitsleistung erledigt haben. Ja, also in der ärgsten Hitze das Arbeiten zu vermeiden.
16: Am Bau ist ab 32,5 Grad im Schatten hitzefrei möglich. Die Entscheidung darüber fällt aktuell aber der Arbeitgeber. Die Dürre zwingt den Stahlhersteller Voestalpine zu Anpassungen, und zwar bei den Transportwegen. Weil die Schifffahrt auf der Donau wegen des niedrigen Wasserstands stark eingeschränkt ist, muss der Konzern alles auf die Schiene umstellen. Ein Fünftel der Rohstoffe, die für die Voestalpine in Linz verarbeitet werden, kommen normal per Schiff. Bis jetzt hätte die Verlagerung von der Donau auf die Bahn keine Mehrkosten gemacht. Spätestens im September müsse es aber regnen. Ein 14-jähriger Terrorverdächtiger aus Tirol bleibt vorerst bis Anfang September in U-Haft. Dem mutmaßlich rechtsextremen Jugendlichen wird vorgeworfen, Anschläge auf jüdische und muslimische Einrichtungen geplant zu haben. Er bleibt vorerst hinter Gittern, weil die Ermittler befürchten, er könnte die Taten doch noch umsetzen oder Beweise vernichten. Und inmitten seiner schwersten Krise als FIFA-Boss hat Infantino nun kurzfristig ein Notfallmeeting einberufen. Neben seinen gescheiterten Plänen, WM-Rechte an Investoren zu verkaufen, belasten den Schweizer jetzt auch schwere Erpressungsvorwürfe aus Jordanien rund um vorenthaltene Preisgelder. Der Druck auf den seit 10 Jahren amtierenden FIFA-Chef wird also immer größer.
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13: Stau nach einem Unfall auf der A13 Brenner Autobahn Brenner Richtung Innsbruck. Höhe Schönberg rechnet hier 10 Minuten mehr dazu. Und noch ins Außerfern auf die Bären 179 Fernpassstraße Nassereit Richtung Füssen. 10 Minuten plus zwischen dem Weißensee und Lermoos. Anschließend dauert es ab Pflach bis zur deutschen Grenze noch eine Viertelstunde länger. Staus und Blitzer bitte melden 0512 20 80 85. Vielen Dank und gute Fahrt.
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12: Jawohl, Lito hier mit 3 Songs aus eurem Lieblingsjahrzehnt mit dabei für euren noch sehr heißen Nachmittag. Jason Mraz, was Feines, I'm Yours, außerdem Kurt Nielsen, She's So High und die Black Eyed Peas mit einer 2000er-Bombe. I got a feeling. Los geht's. Einen knusprigen Nachmittag wünsche ich euch.

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15: Mit Andi Leich gleich 3:05. Check Nummer 4 für die Tiroler Badeseen. Insgesamt 5-mal werden die 35 EU-Badestellen in Tirol über den Sommer hinweg untersucht. Derzeit nehmen Experten Proben für den 4. Durchgang, um die Wasserqualität, den pH-Wert oder auch die Sauerstoffsättigung der Seen zu überprüfen. Tirol-Reporterin Eva Hausberger.
16: Bei der letzten Untersuchung sei die Qualität trotz Hitze ausgezeichnet gewesen, heißt es vom Land. Ein möglicher Effekt
15: geht von Lanz, die Straße wird hier general saniert. 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
17: Bitte Vorsicht auf der A12 Intal-Autobahn. Hier liegt verlorenes Ladegut kurz nach der Auffahrt Völs in Fahrtrichtung Unterland. Wir halten euch natürlich auf dem Laufenden. Dann auf die A13 Brenner-Autobahn, Brenner Richtung Innsbruck. Stockender Verkehr zwischen Schönberg und Innsbruck Süd. Hier dauert es 10 Minuten länger. Noch auf die BR179 Fernpassstraße, Nassereit Richtung Füssen, 25 Minuten plus zwischen dem Weißen See und Lermoos. Anschließend dauert es ab Pflach bis zur deutschen Grenze eine Viertelstunde länger. Und BR186 Ötztalstraße bei Baustellen in Ötz und Lengenfeld jeweils in beiden Richtungen 5 bis 10 Minuten mehr. Staus und Blitzer bitte noch an uns melden, 0512 2080 85. Vielen Dank und gute Fahrt!
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Go. Live-Radio um kurz nach 2:30. Immer wenn es wirklich wichtig ist, melden wir uns sofort. Es gibt einen defekten LKW auf der A12 Interlautobahn Innsbruck Richtung Landeck. Direkt im Bereich Zöll-Ost. Der defekte LKW steht da am rechten Fahrstreifen. Fahrt da bitte besonders vorsichtig und rechnet mit Verzögerungen. Die ASFINAG und die Polizei sind bereits auf Anfahrt. Eine gute und vor allem eine sichere Weiterfahrt und das nächste Update von den Tiroler Straßen. Wie gewohnt um kurz vor Punkt.

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10: Schönen Mittwochnachmittag, 5:03 Uhr, hier ist das Tirolwetter bei Live-Radio mit Lena Holzer. Die Sonne heißt heute wieder richtig ein.
11: 33 Grad sind es in Innsbruck oder in Polling, 34 schon in Ebbs. Und über den Bergen tauchen mehr und mehr Quellwolken auf, die in den nächsten Stunden auch das ein oder andere kräftige Gewitter mitbringen. Erste Regenzellen sehen wir da schon in Osttirol. Die Live-Radio-Vorschau zeigt morgen Donnerstag nicht mehr ganz so heiß mit bis zu 29 Grad. Dazu mehr Wolken als heute und immer wieder gewittrige Schauer. Die Sonne zeigt sich dazwischen. Am Freitag dann einiges an Sonne wieder, aber auch Gewitter am Nachmittag bei bis zu 28 Grad.
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12: Mit Melanie Wenig. Offene Geschäfte an Sonn- und Feiertagen, mehr Freiheit für Österreichs Betriebe, das wollen die Neos heute einmal mehr von den Koalitionspartnern. Österreich hätte deutlich strengere Regeln für Öffnungszeiten als andere europäische Länder. Für Neos Wirtschaftssprecher Markus Hofer ist deshalb ganz klar:
13: Eigentümergeführte Geschäfte sollen am Sonntag öffnen können, immer dort und soweit keine Mitarbeiter, Mitarbeiterinnen betroffen sind. Zweitens, weg vom Flickenteppich in ganz Österreich. Schaffen von bundeseinheitlichen Regelungen, wie wir die Ladenöffnungszeitenmöglichkeiten ausnutzen können.
12: Von der SPÖ gibt es aber gleich eine Absage. Der freie Sonntag bleibe für die Erholung der Familien unantastbar. Erst ab 32,5 Grad arbeitsfrei und auch nur, wenn der Chef mitspielt. Das freiwillige Hitzefrei am Bau ist der Arbeiterkammer und der Gewerkschaft weiterhin ein Dorn im Auge. Sie wollen einen gesetzlichen Rechtsanspruch. Der Schutz der Arbeiter dürfe nicht vom bloßen guten Willen der Betriebe abhängen. Wie nötig das ist, zeigen jüngste Kontrollen. Bei über 70% der Baustellen hat der Hitzeschutz gefehlt. Deutschen Behörden ist gemeinsam mit Europol ein großer Schlag gegen internationale Schlepper gelungen. In Saarbrücken und Serbien wurden drei mutmaßliche Drahtzieher einer syrischen Bande festgenommen. Die Gruppe soll hunderte Menschen von Libyen nach Italien sowie über die Balkanroute nach Deutschland geschleust und damit Hunderttausende Euro kassiert haben. Österreichs Frauenfußballnationalteam spielt im Rückspiel der ersten Playoff-Runde der WM-Qualifikation in Wien. Kapitänin Sarah Puntigam und ihr Team messen sich am 13. Oktober mit dem Kosovo im Stadion Sportclubplatz in Hernals. Dort hat sich die ÖFB-Auswahl Anfang Juni mit einem 1:0-Sieg gegen Slowenien zum Gruppenabschluss den Verbleib in der Liga A gesichert.
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11: Wir schauen auf die A13 Brenner-Autobahn Brenner Richtung Innsbruck. Stockender Verkehr hier zwischen Schönberg und Innsbruck Süd. Es dauert 5 Minuten länger. Auf die BR-179 Fernpassstraße, Nassereit Richtung Füssen, ab Pflach bis zur deutschen Grenze dauert es eine Viertelstunde länger. Und BR-186 Ötztalstraße bei den Baustellen in Ötz und Lengenfeld, 5 Minuten plus in beiden Richtungen jeweils. Eure Staus und Blitzer bitte melden 0512 20 80 85. Vielen Dank und gute Fahrt.
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10: Ja, auch wenn es draußen richtig, richtig heiß ist, es geht noch ein bisschen heißer, denn gleich ist er mit dabei. Der Boss, Bruce Springsteen mit Dancing in the Dark. Ja, da muss man einfach ein bisschen mitshaken. Absoluter Rock-Klassiker. Und los geht's mit aktuellem Sound. Michael Schulte mit 5am. Schön, dass wir den Mittwoch-Arbeitsnachmittag gemeinsam verbringen. Das ist Live-Radio um Punkt 3.

schönen Mittwochnachmittag. Hier ist Live-Radio von 3 bis frei. Jetzt mit der Sängerin der Stunde, Olivia Dean. Und die hat ja eine Karriere bisher hingelegt. Die klingt auf dem Papier so, als könnte man die verfilmen. Als Kind war sie in einem Gospelchor-Sängerin. Dann später allein als Straßenmusikerin in London unterwegs. Dann als 18-Jährige plötzlich bei einer Band mit dabei. Hat ein paar größere Gigs schon gespielt. 2023 der Durchbruch und 2026 der Grammy für Songs wie So Easy to Fall in Love. Und es ist so einfach, ja, diese Musik zu lieben von ihr. Die ist so lockerlässig, leicht. Fast wie der Sommertag heute. Hier ist Olivia Dean.

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8: Um 4:05 gute Nachrichten gibt's aus Reit bei Seefeld an die Laich.
9: Der Waldbrand, der heute mehrere Feuerwehren gefordert hat, ist gelöscht. Der Brand war flächenmäßig überschaubar, allerdings in schwer zugänglichem Gelände. Deshalb ist per Hubschrauber gelöscht worden. Die Seefelder Straße war vorübergehend gesperrt. Nach knapp 5 Stunden ist Brand ausgegeben worden. Ein 14-jähriger Terrorverdächtiger bleibt weiter in Untersuchungshaft im Innsbrucker Gefängnis. Der Jugendliche ist am 20. Juli festgenommen worden, weil er einen Terroranschlag geplant haben soll. Dazu soll er sich mit Verdächtigen im Ausland in Chats ausgetauscht haben. Die U-Haft ist jetzt bis vorerst 7. September verlängert worden. Und bangen beim Tiroler Kombinierer Johannes Lamparter. Er ist bei einem Trainingssprung im französischen Courchevel gestürzt. Er könnte sich im rechten Knie und im Sprunggelenk verletzt haben. Eine genaue Diagnose steht noch aus. Jetzt ist er auf dem Weg zurück nach Tirol. 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
10: Und wir starten im Unterland auf der A12 Inntal-Autobahn Kufstein Richtung Bayern. Vorm Grenzübergang Kufstein-Kiefersfelden. Es dauert hier 10 Minuten länger. Dann auf die B179 Fernpassstraße Nassereith Richtung Füssen ab Pflach bis zum Grenztunnel Füssen. Eine Viertelstunde mehr Fahrzeit. Und das ist gerade hereingekommen. Für Stadtgebiet von Innsbruck ein Unfall passiert bei der Kreuzung Hunoldstraße Amrasser Straße. Rechnet hier ein paar Minuten mehr dazu. Eure Staus und Blitzer bitte melden unter 0512 20 80 85. Gute Fahrt!
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0: Das ist Live-Radio am Mittwochnachmittag. Und wer hat die dicksten Unterarme im ganzen Land? Wahrscheinlich die fleißigen Mitarbeiter in den vielen Tiroler Eisdielen. Werden nämlich jeden Tag so viele Eiskugeln auf die Tüten kratzt, der trainiert auch die Unterarme. Behauptet zumindest unser Phil. Der hat das heute in der Praxis getestet.
1: Phil unterwegs bringt gute Laune.
2: Schöne Grüße mitten aus Innsbruck. Franziskanerplatz steht ja gerade bei der Eisgrotte mit dem Rudi. Hi, servus.
3: Hallo, grüße dich.
2: Der Sommer läuft, glaube ich, kann man sagen, oder?
3: Ich glaube, das ist der Sommer aller Sommer. Ja, heuer ist wirklich schönes Wetter und wir haben wirklich kurz geschafft. Also das muss man ehrlich sagen.
2: So, jetzt zeige mal her deinen Unterarm und spann mal an. Was ist da los? Oh ja, ja, da tut sich was. Wie ist das? Klimmzüge einarmig oder so? Geht das auch schon verlauter im Training?
3: Ja, also ich glaube, jetzt haben wir doch schon seit Februar geöffnet. Also 2-3 Kugeln Eis haben wir verkauft. Das spürt man jetzt auch in die Unterarme langsam.
2: Noch ein bisschen mehr, dann schaffst du es vielleicht mit 2 Fingern oder so, nicht mehr die Klimmzüge.
3: So weit wahrscheinlich noch nicht, aber fast, ja.
2: Du, für die Hitze geplagten, die haben es ja nicht ganz so leicht. Du wahrscheinlich sagst aber, es könnte gerne noch eine Zeit lang so weitergehen.
3: Ja, also wenn ich mal was wünschen darf, vielleicht noch einen schönen August und einen schönen Herbst, das ich schon gut finden.
2: Und wem zu heiß ist, gern vorbeischauen auf eine Kugel Eis beim Rudi. Der freut sich und sein Unterarm wird damit auch trainiert. Schöne Grüße.
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6: Gleich 5:05 hier ist das Tirolwetter bei Live-Radio mit Lena Holzer. In der Hitze braut sich wieder was zusammen.
1: Ja, Höchstwerte über 30 Grad auch heute wieder verbreitet. Und heute kommen die Schauer und Gewitter eher vom Süden her nach Nordtirol. Recht kräftig regnet es jetzt schon in Sölden zum Beispiel und in Osttirol schon verbreitet nass, zum Beispiel in Obertiliach. Bis zum Abend müssen wir also auch heute wieder mit Gewittern rechnen. Einzelne können heftig werden. Die Live-Radio-Forscher zeigt, die Temperaturkurve flacht leicht ab, morgen Donnerstag noch bis zu 29 Grad. Dazu Wolken, Sonne und immer wieder gewittrige Schauer. Am Freitag dann noch leicht wechselhaft mit ein paar Gewittern am Nachmittag und bis zu 28 Grad.
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8: Mit Melanie Wenig. Nur noch eine Handvoll Empfehlungen statt einer vollen Auswahl. Das bekommen Nutzer, die etwa über KI Hotels suchen, was die heimische Hotellerie kritisiert, weil US-Riesen wie Google jetzt bezahlte Werbung auch in die KI-Antworten schalten, scheinen weniger Hotels auf. Viele kleine Hotels tauchen also gar nicht mehr auf, kritisiert Martin Starnitz von der österreichischen Hotelvereinigung.
9: Wenn ihr etwas suche, dann hoffe ich doch auf viele Ergebnisse, viele Vorschläge, weiß vielleicht noch gar nicht genau, wo es hingehen soll, bekommt dann einen Vorschlag. Und das ist weit entfernt von dem, was man sich vom Internet, was man sich Suchmaschinen auch in nächster Stufe von der KI versprochen hat. Also wir hoffen, dass das Ganze gestoppt wird.
8: Diese Werbefenster sind exklusiv und teuer. Google bestimmt, wer da rein darf, so die Kritik. Starnitz sieht die EU gefordert, damit kleinere Hotels bei der Online-Suche nicht leer ausgehen. Nachdem in der vergangenen Nacht am Leipziger Flughafen in der Nähe eines ukrainischen Flugzeugs eine Drohne mit Sprengstoff entdeckt wurde, haben Spezialisten diese nun entschärft. Der Flugbetrieb wurde in der Nacht zeitweise gestoppt. Die Behörden ermitteln und schließen ein politisches Motiv nicht aus. Weil die Sommer im Schnitt immer heißer werden, flüchten in den Alpen auch Murmeltiere, Schneehasen oder Alpenschneehühner in immer höhere und kühlere Regionen. Die hohen Temperaturen verkleinern daher ihren Lebensraum. Der österreichische Tierschutzverein schlägt Alarm und fordert Maßnahmen, um die Artenvielfalt in den Alpen zu sichern. Weil ein Italiener versehentlich seinen Lotto-Millionengewinn in den Müll geworfen hat, musste die Müllabfuhr eine Extraschicht schieben. Ein Mann aus Apulien hat gedacht, er hat nicht gewonnen und seinen Schein weggeworfen, als in einer Annahmestelle nicht auszahlbar geschrieben stand. Tatsächlich war der Schein aber 1 Million Euro wert. Die Müllabfuhr konnte den Weg des Abfalls noch ermitteln. Nach stundenlanger Durchforstung einer Sortieranlage hat es für den Italiener ein Happy End gegeben.
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1: Bitte Vorsicht, Unfall passiert auf der BR-179 Fernpassstraße auf Höhe Fernsteinsee. Es gibt bereits Stau in beiden Richtungen und 10 Minuten mehr Fahrzeit. Laut Polizei kann es hier zu kurzfristigen Sperren kommen. Wir sagen euch natürlich Bescheid, wenn es was Neues gibt. Dann bleiben wir noch auf der BR-179 Fernpassstraße. Nassereit Richtung Reute zwischen Pflach und der Grenze dauert es 15 Minuten länger. Auf die BR-186 Ötztalstraße, hier Stau vor einer Baustelle in Ötz und in beiden Richtungen 10 Minuten plus. Und zum Schluss noch ins Unterland auf die A12 Interl-Autobahn. Es staut sich bei der Ausreise nach Deutschland und zwar vom Grenzübergang Kufstein-Kiefersfelden, hier 5 bis 10 Minuten mehr Fahrzeit. Eure Staus und Blitzer bitte an uns melden unter der 0512 20 80 85.
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6: Ja, und jetzt starten wir rein mit dem coolsten Cowboy zurzeit.
1: Oh, ja.
6: Und ein Favorite von der lieben Lena und mir. Es geht um
1: Shaboozy.
6: Ja, und
1: darf ich es jetzt sagen?
6: Ja, bitte.
1: Cool.
6: Ja, bitte. Ja. Blink Twice, gemeinsam mit Miles Smith. Was für eine tolle Kombi. Und der liebe Shaboozy hat ja am Wochenende sein neues Album veröffentlicht.
1: Mhm.
6: Schon durchgehört, da ist der ein oder andere Banger drauf. Aber Blink Twice ist natürlich was ganz Besonderes. Jetzt mit dabei für euren Mittwochnachmittag auf Live-Radio.

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0: Live-Radio am Mittwochnachmittag, immer wenn es wirklich wichtig ist. Melden wir uns sofort, es geht ins Live-Radio-Verkehrszentrum zu Kollegin Lena Holzer und wir haben eine Totalsperre im Außerfern.
1: Ja, die Bern 179 Fernpassstraße ist nach einem Unfall auf Höhe Fernsteinsee in beiden Richtungen gesperrt. Hier laufen die Aufräumarbeiten, wie lange die Sperre dauert, kann aktuell noch nicht gesagt werden. Wir halten euch aber natürlich auf dem Laufenden.
0: Eine gute und vor allem eine sichere Weiterfahrt und das nächste Update von den Tiroler Straßen gibt's wie gewohnt um kurz vor halb hier bei uns auf Live-Radio.

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8: Fünf vor halb fünf, hier ist das Tirolwetter bei Live-Radio mit Lena Holzer. Auch heute kann es wieder krachen.
9: Wir messen 30 Grad in Achenkirch und 34 in Innsbruck. In der Hitze bilden sich jetzt immer öfter gewittrige Regenschauer. Im südlichen Osttirol oder am Arlberg zum Beispiel. Einzelne können da heute noch heftig sein. Und Stichwort Gewitter, die begleiten uns dann auch morgen, wie die Live-Radio-Vorschau zeigt. Schon von der Früh weg kann es regnen und gewittern. Sonnenschein gibt es morgen dazwischen und die Temperaturen, die gehen eine Spur zurück, morgen bis zu 29 Grad. Am Freitag dann bis zu 28 Grad mit Sonne und Gewittern im Mix. Sehr fein sommerlich schaut dann aus heutiger Sicht das Wochenende aus.
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8: Ja, und da ist wohl wieder Geduld gefragt, Andi Laich. Auch kommendes Wochenende rechnet der ÖAMTC in Tirol wieder mit starkem Reiseverkehr. Die zweite Urlauberwelle aus Bayern und Baden-Württemberg dürfte sich auf den Weg in Richtung Süden machen. In anderen Teilen Deutschlands gehen die Sommerferien wieder zu Ende. Deshalb dürfte auch der Rückreiseverkehr deutlich zunehmen, heißt es heute in einer Aussendung. Keine guten Nachrichten für Kletterer im Unterland. Es gibt weiter keine Lösung, um die Wörgler Kletterhalle zu retten. Die bisherigen Betreiber sind ja im Februar in die Insolvenz gerutscht. Eigentümer, Alpenverein und potenzielle neue Betreiber führen jetzt Gespräche. Die sind jetzt aber gescheitert, weil alle potenziellen Betreiber abgesprungen sind, zieht sich auch der Alpenverein aus dem Projekt zurück. Der Eigentümer will aber trotzdem weiter nach einem neuen Betreiber suchen. Und Polizeieinsatz im Innsbrucker Stadtteil Hötting. Hinter dem alten Feuerwehrhaus hat die Polizei gestern Drogen gefunden. Das Rauschgift soll zwischen Verpackungen versteckt gewesen sein. Details dazu gibt es von der Polizei noch nicht, die Ermittlungen laufen. 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
9: Zur Talsperre weiterhin im Außerfern. Die B179 Fernpassstraße ist nach einem Unfall auf Höhe Fernsteinsee in beiden Richtungen gesperrt. Hier laufen die Aufräumarbeiten. Wie lange die Sperre noch dauert, kann aktuell noch nicht gesagt werden. Wir bleiben auf der B179 Richtung Deutschland. Ab Flach bis zur Grenze dauert es im Reiseverkehr 10 Minuten länger. Und noch A13 Brenner Autobahn, Brenner Richtung Innsbruck zwischen Schönberg und Innsbruck Süd, 5 bis 10 Minuten plus. Staus und Blitzer jederzeit melden unter 0512 20 80 85.
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0: mit Live-Radio in Richtung Feierabend. Und warum nicht nochmals in den Urlaub, oder?
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10: Das Tirolwetter bei Live-Radio um 5.05 Uhr mit Lena Holzer und in Wattens werden die Markisen reingekurbelt.
11: Vom Wattenberg her wird's nass, eine Regenzelle ist da aktuell unterwegs und ähnlich wie auch schon in den letzten Tagen ist heute mit Gewittern zu rechnen. Auch kräftiger Regen und Hagel ist möglich, Hagel aktuell etwa schon hinter der Tiroler Grenze zu Salzburg. Wir halten euch da natürlich auf dem Laufenden, dazu immer noch sehr warme Temperaturen mit Höchstwerten um 32 Grad. Die Live-Radio-Forscher zeigt, morgen Freitag ziehen von der Früh weg einzelne Schauer durch, die bis zum Nachmittag immer mehr werden. Dazwischen gehen sich aber auch Sonnenfenster aus bei bis zu 29 Grad. Am Freitag dann sonnig mit Blitz und Donner am Nachmittag bei bis zu 28 Grad.
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14: Mit Melanie Wenig. Wir haben wieder einen neuen Allzeit-Hitzerekord in Österreich. Nach 41 Grad gestern in Wien-Stammersdorf hat Bad Deutsch-Altenburg heute nochmals eins draufgelegt, und zwar hat die Geosphere Austria dort heute 41,2 Grad gemessen. Durch die aktuelle Hitzewelle bleibt auch die Waldbrandgefahr weiter hoch. Davor warnt der Präsident des Bundesfeuerwehrverbandes Robert Mayer einmal mehr und verweist darauf, dass 80% der Waldbrände von Menschen verursacht werden.
15: Aus unserer Sicht ist wichtig, die Bewusstseinsbildung in der Bevölkerung wirklich auch sorgsam umzugehen. Vor allem Brände zu verhindern, ist das oberste Gebot in dieser Zeit. Maßnahmen zum Klimaschutz sind bedeutend und wesentlich. Und ich denke, der heutige Sommer ist ein klares Abbild dafür, dass es hier notwendig ist, Schritte zu setzen.
14: Das Rote Kreuz verzeichnet an Hitzetagen um bis zu 15% mehr Einsätze. Nachdem in der vergangenen Nacht am Leipziger Flughafen in der Nähe eines ukrainischen Flugzeugs eine Drohne mit Sprengstoff entdeckt wurde, haben Spezialisten diese nun entschärft. Der Flugbetrieb wurde in der Nacht zeitweise gestoppt. Die Behörden ermitteln und schließen ein politisches Motiv nicht aus. Ein 4 Tonnen schwerer Teil einer SpaceX-Rakete ist heute auf dem Mond eingeschlagen mit rund 8700 km/h. Die US-Raumfahrtbehörde NASA und die südkoreanische Raumfahrtagentur wollen Fotos der Einschlagstelle aufnehmen. Es könnte aber Tage dauern, bis die Fotos ankommen. Forscher gehen davon aus, dass der Schrottteil der Rakete einen Krater auf der Mondoberfläche hinterlassen hat. TikTok-Nutzer sollen jetzt auch Ausschnitte von Disney-Filmen oder Serien für ihre Videos verwenden dürfen. Was die Rechte angeht, hat der US-Konzern nun eine Einigung mit dem Videoportal unterzeichnet. Disney werde Inhalte von Marvel und Star Wars bereitstellen, zuerst in den USA als Pilotprojekt, dann in weiteren Ländern.
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11: Totalsperre weiterhin im Außerfern. Die Bern 179 Fernpassstraße ist nach einem Unfall auf Höhe Fernsteinsee in beiden Richtungen gesperrt. Da laufen die Aufräumarbeiten. Wie lange die Sperre dauert, kann weiterhin noch nicht gesagt werden. Wir halten euch aber natürlich auf dem Laufenden. Den Feierabendverkehr merkt man auf der A12 Inntal-Autobahn Innsbruck Richtung Kufstein zwischen Innsbruck und Heil 10 Minuten plus. Und bitte nicht so schnell die neuesten Blitzer für Tirol. Die gibt's wie immer nur hier bei uns auf Live-Radio. Es blitzt in Innsbruck. Beim Dez bei der Eni-Tankstelle Richtung Autobahnauffahrt Innsbruck-Ost. Danke dir, Angelika, fürs Bescheidgeben. Eure Staus und Blitzer bitte melden 0512 20 80 85.
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10: Ja, und für die Ersten geht's jetzt raus aus der Arbeit und in Richtung Freizeit. Wir sind an eurer Seite, auch wenn es heute ein bisschen länger dauert, haben ganz viel Musik mit dabei. Mittwochabend gleich Punkt 5.

Es geht schnurstracks in Richtung Mittwochabend. Hier ist Live-Radio um 10 nach 5. Und für alle Konzertfans steht nächstes Jahr schon ein Highlight fest. Er kommt nach Österreich. Diese gewaltige Stimme gehört natürlich Teddy Swims und der hat seine ganzen Hits mit dabei. Am 21. März 2027 spielt er in Wien und da hat er natürlich seine aktuelle Mr. Know It All mit im Gepäck. Die Karten gibt's ab sofort auf Ö-Ticket und bei uns den Song jetzt in voller Länge. Hier ist Teddy Swims auf Live-Radio.

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11: Gleich haben wir es 5:30. Hier ist das Tirolwetter bei Live-Radio mit Lena Holzer. Punktuell kann es kräftig regnen und auch gewittern.
12: Ja, zum Beispiel aktuell in Jochberg, in Wattens oder in Hochfilzen. Wir hören die Donner schon. Und so wie auch in den letzten Tagen sind heute wieder punktuell einzelne kräftige Gewitter mit dabei. Auch Hagel kann ein Thema sein. Wir schauen da natürlich genau drauf und halten euch up to date. Die Temperaturen immer noch sehr warm. Wir messen 27 Grad in Zier und 32 Grad noch in Telfs oder auch in Kufstein. Die Live-Radio-Vorschau zeigt morgen Donnerstag nicht mehr ganz so heiß, bis zu 29 Grad. Dazu Wolken und Sonne gemischt und immer wieder einzelne gewittrige Regenschauer. Am Freitag dann immer noch leicht wechselhaft mit ein paar Gewittern am Nachmittag und bis zu 28 Grad.
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11: Wolfsjagd im Sellrhein, Andi Laich. Wieder hat das Land eine Abschussverordnung für einen Wolf erlassen, diesmal für ein Tier im Bezirk Innsbruckland. Auf einer Alm in St. Sigmund im Sellrhein sind nämlich tote und verletzte Schafe gefunden worden. Der Amtstierarzt vermutet einen Wolf als Verursacher. Deshalb dürfen Jäger jetzt bis Ende September Jagd auf das Tier machen. Erst gestern hat das Land eine Abschussverordnung für einen Wolf im Kaunertal erlassen. Ein 14-jähriger Terrorverdächtiger bleibt weiter in Untersuchungshaft im Innsbrucker Gefängnis. Der Jugendliche ist am 20. Juli festgenommen worden, weil er einen Terroranschlag geplant haben soll. Dazu soll er sich mit Verdächtigen im Ausland in Chats ausgetauscht haben. Die U-Haft über den 14-Jährigen ist jetzt bis vorerst 7. September verlängert worden. Und auf der Baustelle der Lueck-Brücke auf der Brenner-Autobahn gibt es am 10. September eine ganz besondere Begehung. Die ASFINAG veranstaltet einen sogenannten ASFINAG-Walk, quasi eine spezielle Führung. 30 Plätze zur Teilnahme werden online Gutschein verlost. Anmelden geht schon jetzt. Ausgelost wird am 1. September. 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
12: Wir starten gleich mit einem Update für die BR179 Fernpassstraße. Nach dem Unfall auf Höhe Fernsteinsee wird der Verkehr jetzt wechselseitig angehalten. Es gibt aber Stau und bis zu 40 Minuten mehr Fahrzeit in beiden Richtungen. Dann weiter zum Feierabendverkehr, den merkt man auf der A12 Inntal-Autobahn, vor allem Innsbruck Richtung Kufstein zwischen Innsbruck und Hall, 10 Minuten plus. Und BR169 Zillertalstraße, taleinwärts, 5 Minuten mehr zwischen Strass und Fügen. Eure Staus und Blitzer jederzeit melden unter 0512 20 80 85.
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10: Das Tirolwetter bei Live-Radio um 5.06 Uhr mit Lena Holzer. Aufpassen im Unterland.
11: Live-Radio-Hörer melden uns Hagel in Jochberg zum Beispiel. Von Salzburg her breitet sich da gerade eine kräftige Regenzelle aus und auch sonst ploppen jetzt immer mehr Schauer und Gewitter auf im Land. Die Temperaturen dazu bemessen 26 Grad in Umhausen, 29 in Landeck und 30 Grad in Innsbruck. Bis in die Nacht hinein müssen wir weiterhin mit einzelnen Unwettern rechnen. Und dieses Bild zieht sich dann auch morgen durch den Donnerstag. Die Live-Radio-Vorschau zeigt, bis zum Nachmittag wird es verbreitet nass. Sonne gibt es dazwischen und es ist nicht mehr ganz so heiß mit bis zu 29 Grad. Am Freitag dann Sonne am Vormittag, Gewitter am Nachmittag und bis zu 28 Grad.
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10: Sock. Da haben wir ein kleines technisches Problem, aber sofort gelöst. Und weiter geht's mit den Nachrichten.
12: Mit Melanie Wenig. Lange war Wien-Stammersdorf nicht der Rekordhalter mit seinen 41 Grad. Bad Deutsch-Altenburg in Niederösterreich hat heute eins draufgesetzt mit 41,2 Grad, zeigen Daten des Wetterdiensts GS4 Austria. Die Hitze und ihre Folgen spüren auch Österreichs Getreidebauern. Die Ernte ist heuer deutlich eingebrochen, sie ist um 14% unter dem 5-Jahres-Schnitt. Auch mit den hohen Produktionskosten haben die Bauern zu kämpfen, beklagt heute Lorenz Mayer von der AMA.
0: Wir haben momentan Produktionskosten auf der Tonne Weizen von 300 Euro pro Tonne und erzielen kann ich momentan, wenn ich das auf den Bauernpreis runterrechnet, irgendwo 200 Euro im Maximum. Und ich frage das so in den Raum, wer kann so wirtschaftlich überleben? Wir Bäuerinnen und Bauern können es auch nicht. Deshalb ist hier dringend notwendig, dass sich dementsprechend die Preise anpassen.
12: Für Brot und Gebäck ist die Ernte in Österreich zwar noch ausreichend, allerdings drohen bei Kartoffeln, Kürbis und Mais im Herbst massive Einbußen. Erst ab 32,5 Grad arbeitsfrei und auch nur, wenn der Chef mitspielt. Das freiwillige Hitzefrei am Bau ist der Arbeiterkammer und der Gewerkschaft weiterhin ein Dorn im Auge. Sie wollen einen gesetzlichen Rechtsanspruch. Der Schutz der Arbeiter dürfe nicht vom bloßen guten Willen der Betriebe abhängen. Wie nötig das ist, zeigen jüngste Kontrollen. Bei über 70% der Baustellen hat der Hitzeschutz gefehlt. In Los Angeles hat die Polizei zwei Tage vor einem geplanten Auftritt des US-Präsidenten auf Donald Trumps Golfplatz einen bewaffneten Mann festgenommen. Er soll die Vorbereitungen für die Sicherheitsvorkehrungen des Auftritts beobachtet haben, heißt es von der Polizei, die bei der Festnahme und einer Hausdurchsuchung außerdem Sturmgewehre, Munition und verdächtige Notizen entdeckt haben soll. Gegen Strandreservierer geht jetzt die Polizei in Italien vor. Die Beamten haben heute im Morgengrauen bei einer Kontrolle in Apulien einige Sonnenschirme und Liegen beschlagnahmt, die offensichtlich bereits am Vorabend aufgestellt worden sind. Zwei Menschen, die ihre Badesachen zurückhaben wollten, mussten je 400 Euro Strafe zahlen. Ähnliche Kontrollen hat es zuletzt nahe Genua gegeben.
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11: Auffahrunfall passiert auf der A12 Inntal-Autobahn Innsbruck-Fahrt Richtung Kufstein und zwar unmittelbar vorm Amraser-Tunnel ist der Unfall passiert. Der linke Fahrstreifen ist aktuell gesperrt, es dauert 10 Minuten länger. Der Stau geht hier auch schon zurück bis auf die A13 Brenner-Autobahn. Dann auf die B179 Fernpassstraße. Nach dem Unfall auf Höhe Fernsteinsee werdet ihr jetzt wechselseitig angehalten. Es dauert in beiden Richtungen bis zu 45 Minuten länger. Und B169 Zillertalstraße taleinwärts. Stop and go und 5 Minuten plus zwischen Straß und Fügen. Eure Staus und Blitzer bitte melden unter 0512 20 80 85. Danke sehr und gute Fahrt.
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10: Ja, und mit extra viel guter Laune. Jetzt um Punkt 6 kann man gut gebrauchen. Entweder jetzt noch in der Arbeit die letzten Sachen erledigen oder daheim beim Kochen. Überall kann man gute Laune gebrauchen. Und Bruno Mars und Olivia Dean sorgen dafür. Uptown Funk und Man I Need. Was will das musikalische Herz mehr? Geht nicht mehr.

0: Schönen Mittwochabend. Hier ist Live-Radio von 3 bis frei und von den American Girls geht's gleich weiter zu den California Girls und Katy Perry. Aber vorher...
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10: Und gleich haben wir es 5 vor 7. Hier ist das Tirolwetter bei Live Radio mit Lena Holzer. Das ist heute ein Abend mit Unwettergefahr.
11: Es regnet zum Beispiel im Sellrheintal oder in Hochfilzen. Hagelkörner sind im Raum Kitzbühel oder am Wattenberg mit dabei. Außerdem ist es windig und dazu gibt es immer noch Höchstwerte von bis zu 32 Grad. Bis in die Nacht hinein müssen wir weiterhin immer wieder mit einzelnen heftigen Gewittern rechnen. Die Live-Radio-Vorschau zeigt, morgen ist viel los in Nordtirol schon von der Früh weg. Erste Schauer und Gewitter. Am Nachmittag wird es dann verbreitet nass. Sonne gibt es aber auch immer wieder zwischendurch und dazu Höchstwerte von bis zu 29 Grad. Am Freitag dann Sonne am Vormittag und Gewitter am Nachmittag wieder bei bis zu 29 Grad.
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10: Gute Nachrichten gibt's aus Reit bei Seefeld an die Laich.
13: Der Waldbrand, der heute mehrere Feuerwehren gefordert hat, ist gelöscht. Der Brand war flächenmäßig zwar überschaubar, allerdings in schwer zugänglichem Gelände. Deshalb ist per Hubschrauber gelöscht worden. Die Seefelder Straße war vorübergehend gesperrt. Nach knapp 5 Stunden ist dann Brand ausgegeben worden. Eine Bergtour endet für einen 50-Jährigen im Haller Krankenhaus. Der Mann geht gestern auf den großen Bettelwurf. Beim Abstieg stürzt er und verletzt sich am Oberschenkel. Er kann nicht mehr selbst ins Tal absteigen und wird mit dem Rettungshubschrauber ins Krankenhaus geflogen. Und Bangen beim Tiroler Kombiniere Johannes Lamparter. Er ist bei einem Trainingssprung im französischen Courchevel gestürzt. Er könnte sich dabei im rechten Knie und im Sprunggelenk verletzt haben. Eine genaue Diagnose steht laut ÖSV noch aus. 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
11: B179 Fernpaarstraße. Nach dem Unfall auf Höhe Fernsteinsee werdet ihr wechselseitig angehalten. Es gibt immer noch Stau und in beide Richtungen dauert es bis zu 45 Minuten länger. Dann auf die A12 Inntal-Autobahn Fahrtrichtung Kufstein. Überlastung zwischen Innsbruck Mitte und Innsbruck Ost. Auch hier nach einem Unfall weiterhin der linke Fahrstreifen gesperrt. Und noch nach Osttirol. Totalsperre aktuell auf der B100 Trautalstraße und zwar in Nikolsdorf. Aktuell eben in beiden Richtungen gesperrt, auch hier nach einem Unfall. Weicht hier am besten aus. Eure Staus und Blitzer bitte noch gern an uns melden. 0512 20 80 85, das ist die Nummer zu uns. Eine gute Fahrt.
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0: Schönen Mittwochabend. Hier ist Live Radio. Wir sind auf der Suche.
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0: Ja, wo gibt's denn das beste Schnitzel mit Pommes im Land? Wir sind auf der Suche und haben euch auf Tirol Straßen mal gefragt. Wo gibt's euer Lieblingsschnitzel?
2: Ich würde sagen vom Plan-Ötzenhof. Das ist oben bei Batschakrofel und da gibt's ein super Schnitzel und auch sehr traditionell. Also da sollte man 100% mal hingehen.
3: Das beste Schnitzel in Tirol gibt es beim Bucherwett im Buch, weil das mit Liebe gekocht ist.
4: Meiner Meinung nach ist Alpengasthau in der Lors am Billberg.
5: Das beste Schnitzel gibt es in der Pianobar, weil es einfach gut schmeckt und mit Butter gemacht wird.
6: Am Sattelberg, vor allem wenn man davor auf dem Alm oben war, oder halt am Kreuz oben.
0: Ja, das klingt schon richtig gut. Aber was sagt ihr dazu? Wo gibt es denn das beste Schnitzel mit Pommes? Macht's mit, stimmt's mit ab auf liveradio.tirol.
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2: 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Was kann ich tun, wenn ich außerhalb der üblichen Öffnungszeiten Medikamente benötige?
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3: 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Was nicht vorrätig ist, kann sie binnen weniger Stunden besorgen.
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13: Schönen Mittwochabend, hier ist das Tirolwetter bei Live-Radio mit Lena Holzer. Kräftige Gewitter momentan in Söll, in Heiming oder auch in St. Leonhard. Starker Regen in Meierhofen oder in Kitzbühel. Also quer über Tirol ist jetzt einiges los und ähnlich wie in den letzten Tagen ist es noch sehr schwül. Wir messen immer noch Höchstwerte um 32 Grad. Bis in die Nacht hinein ziehen noch weitere Unwetterzellen durch, da heißt es also aufpassen. Die Live-Radio-Vorschau, morgen Donnerstag nicht mehr ganz so heiß, bis zu 29 Grad. Gerade in Nordtirol bis zu 31 in Osttirol. Dazu mehr Wolken als heute und immer wieder gewittrige Regenschauer. Schon in der Früh sind welche dabei. Am Freitag dann Sonne am Vormittag und einzelne Gewitter am Nachmittag. Das Wochenende, das wird aus heutiger Sicht dann wieder sehr sommerlich. Es ist kurz vor 7.
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15: Mit Melanie Wenig. Lange war Wien-Stammersdorf nicht der Rekordhalter mit seinen 41 Grad. Bad Deutsch-Altenburg in Niederösterreich hat heute eins draufgesetzt mit 41,2 Grad. Zeigen Daten des Wetterdiensts Geosphere Austria. Die Regierung hat sich unterdessen auf Maßnahmen gegen heiße Wohnungen und Schulen geeinigt. Etwa der Einbau von Klimaanlagen in Wohnungen oder Schulen soll leichter durchgesetzt werden können. Momentan ist die Zustimmung aller Miteigentümer notwendig. Zu spät, zu wenig heißt das von Umweltorganisationen. KI-gestützte Hotelsuchen könnten heimische Betriebe in Gefahr bringen. Davor warnt die österreichische Hotelvereinigung. Buchungsportale haben bisher gezeigt, was am besten zur eigenen Auswahl mit Filtern gepasst hat. Mit der KI-gestützten Suche wird aber derjenige Betrieb vorgeschlagen, der auch dafür bezahlt hat. Diese neue Form der Werbeschaltung ist ein Problem, sagt Martin Starnitz von der österreichischen Hotelvereinigung.
16: Weil eben bei einer KI-Suche deutlich weniger Ergebnisse, Suchergebnisse angezeigt werden, als bei einer Suche über eine Plattform oder über eine Suchmaschine. Bei Plattform und Suchmaschine haben Sie seitenweise Ergebnisse, können daraus auswählen und als Hotel gibt es natürlich eben die Möglichkeit, gesehen zu werden. Das wird jetzt deutlich weniger.
15: Diese Sichtbarkeit sei aber wichtig. Immerhin laufen 2 von 5 Buchungen über Online-Kanäle, so die Hotelvereinigung, die auch strenge Regeln von Seiten der EU verlangt. Bei den Waldbränden in Teilen Europas entspannt sich die Lage etwas. Sowohl in den Niederlanden als auch im Großraum Athen hat die Feuerwehr Großbrände unter Kontrolle gebracht. Nahe der niederländisch-deutschen Grenze gibt es noch einzelne Brandherde. Bei Athen konnten Menschen in manche Orte zurückkehren. Die Schäden an Besitz und Natur sind bisher aber kaum zu überblicken. In Rom haben Archäologen bei Bauarbeiten eine antike Gebäudeanlage aus der Kaiserzeit entdeckt. In den freigelegten Räumen haben die Forscher wertvolle Mosaike und Wandmalereien gefunden. Vermutet wird, dass es sich um eine edle Adelsresidenz oder Teile einer antiken Feuerwehrkaserne handelt. Die Funde sollen nun erforscht und für Besucher zugänglich gemacht werden.
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13: Und das begleitet uns heute schon seit dem Nachmittag. Der Unfall auf Höhe Fernsteinsee auf der B179 Fernpassstraße. Mittlerweile sind aber wieder beide Fahrstreifen offen. Es gibt noch Reststau und bis zu 25 Minuten mehr Fahrzeit in beiden Richtungen. Und noch nach Osttirol. Hier war ja die Trautalstraße, die B100, gesperrt in Nikolsdorf. Ebenso nach einem Unfall. Die Straße ist jetzt aber wieder offen. Eure Staus und Blitzer gerne noch an uns melden. 0512 20 80 85. Vielen Dank und gute Fahrt.

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12: Schönen Abend, hier ist das Tirolwetter bei Live-Radio mit Lena Holzer. Es ist 7:35 und wir haben kräftige Schauer und Gewitter, vor allem im Unterland zwischen dem Zillertal und Kufstein oder auch im Oberland zwischen dem Ötztal und Innsbruck, da wird es verbreitet nass. Das ist ein richtiger Unwetterabend, es hat auch schon mehrmals gehagelt und bis in die Nacht hinein müssen wir da noch mit weiteren Unwettern rechnen. Schauen wir zur Live-Radio-Vorschau. Morgen Donnerstag nicht mehr ganz so heiß mit maximal 29 Grad in Nordtirol und bis zu 31 in Osttirol. Dazu zwar einiges an Sonne, aber mehr Wolken als heute und immer wieder kann es regnen und gewittern. Am Freitag dann sonnig am Vormittag und gewittrig am Nachmittag bei bis zu 29 Grad wieder. Stabiler und sommerlicher schaut aus heutiger Sicht das Wochenende aus.
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13: Mit Andi Laich. Wieder hat das Land eine Abschussverordnung für einen Wolf erlassen. Diesmal für ein Tier im Bezirk Innsbruck-Land. Auf einer Alm in St. Sigmund im Sellrhein sind nämlich tote und verletzte Schafe gefunden worden. Der Amtstierarzt vermutet einen Wolf als Verursacher. Deshalb dürfen Jäger jetzt bis Ende September Jagd auf das Tier machen. Erst gestern hat das Land eine Abschussverordnung für einen Wolf im Kaunertal erlassen. Keine guten Nachrichten gibt's für Kletterer im Unterland. Es gibt weiter keine Lösung, um die Wörgler Kletterhalle zu retten. Die bisherigen Betreiber sind ja im Februar in die Insolvenz gerutscht. Eigentümer, Alpenverein und potenzielle neue Betreiber haben seither Gespräche geführt. Die sind jetzt gescheitert, weil alle potenziellen Betreiber abgesprungen sind, zieht sich auch der Alpenverein aus dem Projekt zurück. Der Eigentümer will aber trotzdem weiter alleine nach einem neuen Betreiber suchen. Und im östlichen Mittelgebirge müssen in den kommenden Wochen die Altranser und die Ellbögener Straße zeitweise gesperrt werden. Darüber informiert heute das Land. Die Altranser Straße ist ab dem 18. August zwischen dem Kreisverkehr Innsbruck-Mitte und dem Schloss Ambras zu. Hier laufen Bauarbeiten für einen neuen Radweg. Ende August gibt es dann eine einwöchige Sperre der Ellbögener Straße im Ortsgebiet von Lanz. Die Straße wird hier generalsaniert. 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
12: Das begleitet uns heute schon seit dem Nachmittag, und zwar der Unfall auf der B179 Fernpassstraße auf Höhe Fernsteinsee. Mittlerweile sind ja wieder beide Fahrstreifen offen und der Reststau löst sich nach und nach auf, plant in beiden Richtungen noch 10 bis 15 Minuten mehr dazu. Eure Staus und Blitzer gerne an uns melden, 0512 20 80 85. Dankeschön und gute Fahrt.
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6: Schönen Mittwochabend, hier ist das Tirolwetter bei Live-Radio mit Lena Holzer und es tut gerade richtig schier in Innsbruck. Wind, stark, Regen, Blitz, Donner, alles dabei. Auch das Lechtal erwischt es gerade ziemlich und das Unterland zwischen Wörgl und Kufstein. Also aufpassen, der Mittwochabend hat noch Unwetter im Gepäck. Es kann auch hageln und auch in der Nacht sind noch weitere Schauer dabei. Die Tiefstwerte, die sinken auf 20 bis 12 Grad. Die Live-Radio-Vorschau morgen Donnerstag nicht mehr ganz so heiß mit bis zu 29 Grad in Nordtirol und bis zu 31 in Osttirol. Von der Früh weg sind aber Schauer dabei, Sonne geht sich dazwischen und vor allem in Osttirol aus. Bis zum Nachmittag wird es dann recht verbreitet regnen. Am Freitag sonnig am Vormittag, am Nachmittag wird es gewittrig bei bis zu 29 Grad. Es ist 5 vor 8.
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7: Mit Melanie Wenig. Offene Geschäfte an Sonn- und Feiertagen, dafür machen sich die Neos einmal mehr stark. Inhabergeführte Geschäfte sollen am Sonntag aufsperren dürfen, solange keine Angestellten arbeiten müssen. Denn durch die aktuellen Öffnungszeiten entgehen Wirtschaft und Staat Milliarden an Umsätzen. Von der SPÖ gibt es aber eine Absage. Der freie Sonntag bleibe für die Erholung der Familien unantastbar. Mit gezielten Schüssen auf die Reifen hat die Wiener Polizei heute eine wilde Verfolgungsjagd quer durch die Stadt beendet. Ein Autofahrer ist nach einem Unfall in Floridsdorf vor den Beamten geflüchtet und danach über die Tangente und die Ostautobahn gerast. Dabei hat er mehrere Unfälle verursacht, ehe ihn die Polizei in Altsimmering stoppen und festnehmen konnte. Ein 4 Tonnen schwerer Teil einer SpaceX-Rakete ist heute auf dem Mond eingeschlagen, mit rund 8700 km/h. Die US-Raumfahrtbehörde NASA und die südkoreanische Raumfahrtagentur wollen Fotos der Einschlagstelle aufnehmen. Es könnte aber Tage dauern, bis die Fotos ankommen. Forscher gehen davon aus, dass der Schrottteil der Rakete einen Krater auf der Mondoberfläche hinterlassen hat. Italiens Behörden machen ernst im Handtuchstreit. An öffentlichen Stränden in Apulien und Ligurien hat die Polizei hunderte über Nacht aufgestellte Sonnenschirme und Liegen von Urlaubern beschlagnahmt, die sich ihre Strandplätze vorab reservieren wollten. Sie wurden mit Bußgeldern von bis zu 400 Euro bestraft. Das Besetzen öffentlicher Küsten ist streng verboten.
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6: A12 Interlautobahn, Kufstein Richtung Bayern, Stau und 10 Minuten plus am Weg nach Deutschland vorm Grenzübergang Kufstein-Kiefersfelden. Und wir merken auch das Wetter aktuell auf den Straßen. Die L246, die Handenjochstraße, ist zwischen Imst und Reute wegen Starkregen gesperrt. Gute Fahrt und schönen Mittwochabend. Yeah.

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